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Hallo Kinder, guten Tag liebe Eltern, ein herzliches Hallo allen, die jetzt zuhören. Die evangelische Luthergemeinde und die katholische Pfarrei Franz von Assisi in Kiel grüßen euch. Ich bin Laura Gaburo. Wir feiern heute wieder Radio Kinderkirche und wir lassen uns heute so richtig begeistern und mitreißen. Wovon? Na, vom christlichen Glauben natürlich. Wie, das glaubst du nicht? Dann wart's mal ab. Und natürlich gibt es wieder Lieder zum Mitsingen und Mitsummen. Unsere Geschichte erzählt heute davon, wie Jesus Menschen angezogen hat. Wie Magnete. Und dann beten wir zusammen, denn das stärkt unsere Gemeinschaft. Zum Schluss gibt es wieder eine Bastelidee, damit ihr lange Freude habt. Und jetzt lasst uns zusammen singen. Macht ihr mit?

0: Hallo Lotte, ich muss dir unbedingt was erzählen.
1: Hey Lene, Schwesterchen, du bist ja völlig aufgeregt. Nun hol erstmal Luft.
0: Geht nicht, ich muss dir jetzt auf der Stelle sofort von Frau Nielsen erzählen.
1: Frau Nielsen, wer ist das denn?
0: Das ist unsere neue Religionslehrerin. Die ist so toll.
1: Hä, deine Religionslehrerin? Ich denke, du findest Reli langweilig.
0: Ja, das ist eigentlich auch so.
1: Und was war denn so toll?
0: Ja, also sie hat die Stunde mit einem Spiel angefangen. Wir sollten aus einer kleinen Wanne die Namen der 12 Apostel und alle unsere Vornamen herausfischen. Tja, wir haben mit einem Magnet an einer Schnur angefangen zu fischen.
1: Hey, wie soll das denn gehen?
0: Ja, alle Namen waren mit einer Büroklammer versehen. Aber manchmal hat's auch nicht geklappt und der Name ist wieder reingefallen. Dann haben wir alle gelacht.
1: Ach so, du fandest es nur gut, weil ihr so viel Spaß hattet.
0: Nicht nur, denn heute habe ich in der Stunde richtig begriffen, dass Jesus die Menschen wie ein Magnet anzieht.
1: Das ist ein schöner Vergleich.
0: Frau Nielsen hat am Ende der Stunde dann die Stelle aus der Bibel vorgelesen, wie Jesus die ersten Jünger beruft. Willst du sie mal hören?
1: Ja, die Geschichte scheint dich doch richtig zu begeistern.
0: Ja, aber zuerst singen wir.

Lasst uns beten. Guter Gott, immer wieder gibt es Sachen, die ich ganz toll finde. Und es gibt Dinge, die mich so richtig begeistern. Und du, Gott, gehörst auch dazu. Naja, meistens. Amen.

0: Unsere Geschichte spielt am See Genezareth, so ungefähr vor 2000 Jahren. Und da im Schatten eines umgedrehten Bootes schläft friedlich ein alter Hund. Doch plötzlich stürmt ein kleines Fellbündel mit wehenden Ohren am Ufer entlang.
1: Wow, hallo, wo bist du, Papa? Wach auf, wow, wow.
2: Was ist los? Ist was passiert?
1: Du musst mir die Geschichte nochmal erzählen. Jetzt sofort.
2: Welche Geschichte?
1: Wow, wow, na die von Petrus, unserem Herrchen. Wie er Fischer war und dann Jesus getroffen hat und dann wieder Fischer wurde. Aber ganz anders.
2: Jetzt?
1: Wow, jaha.
2: Muss ich warten?
1: Nein.
2: Aber du hast die Geschichte doch schon so oft gehört.
1: Ja, aber ich möchte sie nochmal hören. Wow.
2: Als Petrus der einfache Fischer war und damals noch Simon hieß, Jesus getroffen hat, ist er gleich mit ihm mitgegangen, weil er so begeistert von ihm war. Ende der Geschichte.
1: Nee. So geht das nicht. Wow. Du musst die Geschichte richtig erzählen. Von Anfang an, wie Petrus fischen wollte, aber nichts gefangen hatte. Bitte, bitte, bitte.
2: Also gut, es war genau hier am Ufer des Sees. An dem sonnigen Tag waren Simon und sein Bruder Andreas am Ufer mit dem Auswaschen ihrer Netze beschäftigt. In der Nähe stand Jesus und viele Menschen umringten ihn.

0: Simon, diese vielen Menschen dort am Ufer. Das müssen ja mehr als 100 Leute sein. Was ist denn dort los?
1: Ach, Andreas, kümmere dich nicht darum. Wasch lieber weiter unsere Netze aus.
0: Schade, dass wir nicht einen Fisch gefangen haben, obwohl wir die ganze Nacht unterwegs waren.
1: Ich weiß auch nicht, warum wir gar nichts gefangen haben. Wir dümpeln die ganze Nacht hier im Wasser rum und nichts ist passiert. Es ist wie verhext.
0: Guck mal, da kommt ein Mann zu uns. Hä? Wieso schaut er sich unsere Boote so genau an?
2: Hallo, ihr beiden. Darf ich mir mal eines eurer Boote ausleihen?
1: Willst du fischen gehen? Lass dir gesagt sein, heute kann man keine Fische fangen.
2: Das käme auf einen Versuch an. Aber nein, ich will auf den See hinausfahren, damit mich die Menschen am Ufer besser verstehen können, wenn ich zu ihnen spreche. Könntest du mich ein Stück hinausrudern?

0: Wow, das hat Simon dann auch gemacht, oder?
1: Ja, von unserem Boot hat Jesus zu den Menschen gesprochen.
0: Was hat Jesus denn gesagt?
1: Er hat den Menschen am Ufer viele wichtige Dinge erklärt.
0: Wow, was denn so?
1: Zum Beispiel, dass sie besser leben, wenn sie ihre Mitmenschen gut behandeln.
0: Und die Hunde auch?
1: Ja, die auch.
0: Wow, was noch?
1: Nun, dass er gekommen ist, um den Gefangenen die Freiheit zu verkünden und dem Blinden das Augenlicht. Ja, und den Armen eine frohe Botschaft. Und dass Gottes Reich mitten unter uns ist. Denn Gott ist ja immer bei uns. Wie ein guter Vater oder eine liebende Mutter.
0: Das klingt so schön. Auch wenn ich nicht alles verstehe. Und woher weißt du das alles?
1: Ich habe doch im Boot gesessen und alles selbst gehört.
0: Wow, aber wir Hunde dürfen doch gar nicht mit ins Boot.
1: Weißt du, Simon hatte doch nur noch Augen und Ohren für Jesus. Der hat dich gar nicht bemerkt.
0: Wow, was war dann?
1: Als Jesus mit seiner Rede fertig war, hat Simon ihn zurück ans Ufer gerudert. Ganz langsam. Er war ganz still und nachdenklich.
0: Und hat sich Jesus dafür bedankt?
1: Naja, irgendwie schon. Denn Jesus ist aus dem Boot ausgestiegen und hat zu Simon gesagt:
2: Simon, fahr nochmal weit auf den See hinaus, dorthin, wo das Wasser tief ist, und wirf dort deine Netze aus.
0: Wow, und das hat Simon gleich gemacht?
1: Nein, er hat vor sich auf den Boden geschaut und zu Jesus gesagt:
3: Meister, wir haben schon die ganze Nacht gearbeitet und nichts gefangen. Das bringt gar nichts.
1: Aber dann hat er Jesus angeschaut und auf einmal ganz vorsichtig gelächelt. Und er hat dann noch gesagt:
3: Aber wenn du darauf vertraust, ja, wir werden noch einmal hinausfahren, weil du es uns gesagt hast.
1: Und dann haben Simon und Andreas die Netze geholt und sind mit ihren beiden Booten losgefahren. Bis mitten auf den See.
3: So, ich denke, das ist weit genug. Hier werfen wir unsere Netze aus.
4: Ich denke, das ist alles ziemlicher Unfug. Aber wenn es dich glücklich macht, Bruder, wenn wir jetzt hier fischen. Ich sage doch, das wird nichts.
3: Was ist das? Das Netz wird plötzlich ganz schwer. Ich kann es kaum halten.
4: Ja, bei mir auch.
3: Oh Mann, da sind so viele Fische drin. Ich habe Angst, dass das Netz nicht hält.
4: Mein Netz reißt auch gleich.
3: Und was machen wir jetzt? Und wer hat diesen Hund mit an Bord gelassen?
4: Ich glaube, wir schaffen das nicht allein. Um alle gefangenen Fische ins Boot zu holen, da brauchen wir Hilfe.
3: Du hast recht. Aber wie? Ja, jetzt weiß ich es. Hallo Jakobus, Johannes, könnt ihr mit euren Booten kommen und uns helfen, den Fang zu bergen?
1: Wuff. Alle zusammen haben sie es geschafft, die beiden Boote mit den Fischen zu füllen. Fast wären die Boote untergegangen. So voll und schwer waren sie.
0: Wow, wow. Sind sie aber nicht, oder?
1: Nein, sind sie nicht.
0: Und dann? Hat Jesus noch am Ufer gewartet? Wow.
1: Als Simon mit den Booten zurück ans Ufer kam, stand Jesus noch dort, umringt von der Menschenmenge, die auch ganz aufgeregt war. Simon ist dann ausgestiegen und gleich vor Jesus auf die Knie gefallen.
3: Meister, wir haben alles so gemacht, wie du es gesagt hast. So viele Fische haben wir noch niemals gefangen. Ich weiß nicht, wie das sein kann. Es ist ein Wunder.
1: Zu diesen Worten hat Jesus gelächelt.
3: Aber weißt du, Meister, das ist alles viel zu groß für mich. Die vielen Fische, deine Worte, deine Botschaft vom Reich Gottes. Dafür bin ich nicht gut genug. Geh lieber weg von mir.
2: Simon, ich habe gesehen, was du kannst und auch, was du suchst. Bitte, Steh auf und hab keine Angst. Denn von heute an sollst du Menschen fischen.
3: Menschen? Fischen? Wie meinst du das?
2: Ich meine, dass du ihnen von Gott erzählen und sie für ihn begeistern sollst. Du und ich. Wir werden zusammen Menschen von Gott begeistern. Wir werden sie anziehen, wie Magnete.
3: Aber das kann ich doch gar nicht.
2: Oh, doch. Und du wirst sehen, wir werden dabei genauso viel Erfolg haben wie heute bei den Fischen. Das verspreche ich dir.
1: Wow. Danach haben sie doch ihre Boote an Land gezogen und die Fische mit allen Menschen geteilt, die dort standen. Und dann sind sie alle Jesus gefolgt. Simon, Andreas und die Brüder Jakobus und Johannes, die geholfen hatten, die Fische ins Boot zu ziehen.
0: Und dann waren sie von da an Menschenfischer, also haben Menschen für Gott begeistert?
1: Ja, das haben sie getan. Sogar nach Jesus' Auferstehung und Himmelfahrt waren sie weiterhin fleißige Menschenfischer, sodass es diese Gemeinschaft heute noch gibt. Und ich denke, es wird sie vielleicht auch in 2000 Jahren noch geben.
0: Ah, das ist so eine schöne Geschichte. Aber weißt du, nun habe ich so viel von Fischen gehört, dass ich einen Riesenhunger habe.

0: Schreibe oder male auf die Papierkreise die Namen der Jünger: Simon Petrus, Andreas, Jakobus und so weiter. Dann klebe die Büroklammern mit einem Streifen Tesafilm von der anderen Seite auf die Papierkreise oder steck sie einfach an. Nun kannst du angeln gehen, so ähnlich wie Jesus. Der zog die Menschen an wie Magnete. Und davon erzählt auch die Geschichte vom Fischfang. Hast du noch freie Papierkreise? Dann könnte dein Name auch darauf stehen. Liebe Eltern, wie kommt es, dass wir heute Christen sind? Eine einfache Antwort gibt es darauf nicht. Klar ist aber, dass Jesus eine Art hatte, die Menschen unheimlich angezogen hat. Dabei nimmt er in seinem Reden und Handeln Beispiele, die aus dem Leben gegriffen sind und die jeder versteht. In der heutigen Geschichte ging es zum Beispiel um den Fischfang. Ich glaube übrigens nicht, dass Jesus besser fischen konnte als seine Jünger, die das ja jeden Tag machten. Die Aussage ist vielmehr: Wenn ihr mir folgt, dann werdet ihr das Leben in Fülle haben. Genauso wie die Jünger plötzlich eine Fülle von Fischen hatten. Und dann ist es klar, dass sie ihre Begeisterung weitergeben wollten und auch nicht anders konnten.
1: Lasst uns zusammen beten!
2: Guter Gott, ich bitte für alle, die sich langweilen und für alle, die auf gar nichts Lust haben. Ich bitte dich auch für alle Menschen, die traurig sind.
3: Und ich bitte dich für alle Menschen, die schon so viel haben und die sich gar nicht richtig freuen können.
2: Natürlich bete ich auch für alle, die Hunger haben.
3: Gott, bitte schenk uns Freude. Lass uns manchmal richtig begeistert sein.
4: Ja, Gott, auch von dir.
1: Amen.
0: Wir beten zu dir, so wie Jesus Christus gebetet hat. Vielleicht ja mit den Bewegungen dazu, die er kennt.
5: Vater unser im Himmel, geheiligt werde dein Name, dein Reich komme, dein Wille geschehe, wie im Himmel, so auf Erden. Unser tägliches Brot gib uns heute und vergib uns unsere Schuld, wie auch wir vergeben unseren Schuldigern. Und führe uns nicht in Versuchung, sondern erlöse uns von dem Bösen. Denn dein ist das Reich und die Kraft und die Herrlichkeit in Ewigkeit. Amen.
0: Und wir singen zum Abschluss das Lied Vom Anfang bis zum Ende.

0: und allen, die mitgehört haben. Bleibt behütet, gebt aufeinander Acht, geht mit Gottes Segen. Gott segne dich bei dem, was du jeden Tag tust. Gott segne dich und schenke dir neue Ideen. Gott segne dich und schenke dir Leben in Fülle, ja, hier und jetzt. Amen.
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0: Mitwirkende dieser ökumenischen Radio-Kinderkirche waren Carola Kröll, Laura Gaburo, Esther Gaburo, Lina Block, Tobias Boss, Paula Henriette Goll, Kilian Goll, David Hengst, Nike Patzer, Christoph 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von Assisi in Kiel und darüber hinaus. 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Musik.

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0: Wir begrüßen Sie wieder ganz herzlich zu unserem Podcast Selbstfürsorge, dem Podcast der Frauenklinik am UKSH zu Lübeck für ganzheitliche Frauengesundheit. Wir, das bin ich, Christine Asmussen als Patientenbeirätin.
1: Maggie Bannis-Balochowski als Gynäko-Onkologin.
2: Und Jörg Riedel als Apotheker.
0: Heute wollen wir uns um den Umgang mit Komplikationen beschäftigen. Während einer Krebsbehandlung können ja mal unerwartete Dinge eintreten, Situationen eintreten. Das kann bei jedem Therapieschritt etwas anderes sein und das kann sehr erschrecken, das kann Angst auslösen, das kann das Gefühl von Kontrollverlust auslösen, das kann vielleicht auch enttäuschen oder hilflos machen. Auf jeden Fall ist es eine Situation, die bewältigt werden muss und die medizinisch eingeordnet und behandelt gehört. Und da haben wir hier eine Expertin sitzen, Frau Professor Bannis-Balochowski. Setzen Sie uns mal ins Bild.
1: Ja, ich habe mich über dieses Thema sehr gefreut. Wie Sie sich vorstellen können, wir machen immer so ein kleines Brainstorming. Welche Themen liegen uns am Herzen? Welche Themen liegen Ihnen am Herzen? Wir bekommen auch reichlich Vorschläge von Ihnen, die wir immer wieder aufgreifen. Und das mit Komplikationen, so ganz allgemein in Bezug auf die Operation, Systemtherapie, Chemotherapie, aber auch Langzeitnebenwirkungen. Das, glaube ich, trifft wirklich einen Nerv und das wird viele von Ihnen interessieren. Und zuallererst möchte ich damit beginnen, dass Komplikationen leider etwas Normales sind. Das heißt, Komplikationen treten nicht auf, weil der Arzt in der Nacht schlecht geschlafen hat, weil er sich weniger Mühe gegeben hat, weil er die Patienten nicht mochte und. Komplikationen gehören leider dazu. Und wir arbeiten sehr hart daran, dass diese Komplikationen möglichst selten auftreten. Aber vor allem daran, dass wenn eine Komplikation auftritt, zum Beispiel im Rahmen einer Operation, dass man das gut managt. Das heißt, angenommen, es wird eine Operation durchgeführt und dabei kommt es zum Beispiel zu einer starken Blutung. Dass man das merkt und dass man es gut behandelt. Und im optimalen Fall hat man auch keine Folgen davon. Aber wenn jemand sagt, ich habe keine Komplikationen, dann weiß ich als erfahrene Ärztin, als erfahrene Operateurin, dass er entweder die Unwahrheit erzählt oder er operiert nicht. Weil es gibt keine dritte Option. Auch ich mit wirklich sehr, sehr vielen Jahren und unzähligen Stunden, die ich im OP verbracht habe. Selbstverständlich habe ich Komplikationen. Ich glaube, es gehört auch dazu, wenn man mit der Patientin über Operation spricht, dass man gut aufklärt und dass man aufklärt auch über die potenziellen Risiken, über die Komplikationen der OP, auch darüber, dass eine zweite OP notwendig sein kann als Folge der ersten, zum Beispiel wenn ein großer Bluterguss sich bildet. Aber dass man auch gerade bei komplexen Eingriffen, Wiederaufbaueingriffen, durchaus auch Bilder zeigt, damit sich die Patienten vorstellen kann, was meinen die Ärzte unter der Kapselfibrose zum Beispiel oder Durchblutungsstörung der Brustwarze. Als Laie ist es schon schwierig, sich vorzustellen, was darunter die Ärzte verstehen, und das macht es ein bisschen greifbarer. Und die Komplikationen treten schicksalhaft auf, aber sie sind natürlich auch mit Risikofaktoren assoziiert. Das heißt, selbstverständlich gibt es Menschen, die zum Beispiel aufgrund von verschiedenen Begleiterkrankungen, Medikamenten, die sie einnehmen, zum Beispiel gegen die Blutgerinnung, vielleicht dadurch, dass sie viel rauchen oder Diabetes haben, dass sie eine besondere Anfälligkeit haben und das Komplikationsrisiko insgesamt erhöht ist. Aber bei einigen Frauen tritt eine Komplikation auf, obwohl sie keine Risikofaktoren hat. Also auch das gehört natürlich zur Wahrheit dazu. Und ich sage das alles nicht so ausführlich, um mich oder meine Kollegen zu verteidigen, sondern damit sie einfach eine realistische Erwartung haben, gerade wenn sie vor einer Therapie oder vor einer Operation stehen. Ich erzähle vielleicht ein bisschen was Privateres. In meiner Familie gibt es viele Ärzte, aber auch ein paar, die nicht Ärzte sind. Und ich kann mich erinnern, dass als die Oma meiner Cousine gestorben ist, die Oma war schon 96 und sie ist gestorben nach einem Oberschenkelhalsbruch. Und jeder Arzt weiß, wenn ein so alter Mensch, 96 Jahre, ein Oberschenkelhalsbruch bekommt, das ist mit einer sehr hohen Sterblichkeit verbunden. Das ist einfach so, leider. Egal, was die Ärzte machen. Aber meine Cousine, die eben nicht Ärztin ist, die hat uns angerufen und hat dann mir und meinem Mann erzählt, na klar, Ärztefehler. Und wir haben uns nur angeguckt mit meinem Mann und wussten, dass es Unsinn ist. Ein Mensch ist 96. Es hat eine hohe Mortalität. Sicherlich haben sich die Ärzte auch Mühe gegeben und alles richtig gemacht. Das wollten wir gar nicht in Frage stellen. Aber dieser Automatismus, mit dem meine Cousine gleich vom Ärztefehler gesprochen hat, oh, das fand ich wirklich ganz ja, ungewöhnlich. Vielleicht, weil man einfach als Arzt das viel, viel realistischer einschätzt.
0: Ich glaube, ganz wichtig ist, wenn Komplikationen auftreten, dass man dann unterscheidet, was ist jetzt der Fakt und was ist meine eigentliche Befürchtung dahinter und sich dann nicht fluten lässt von diesen Befürchtungen. Und ja, Komplikationen, wissen wir alle, können eintreten. Das unterschreiben wir als Patientinnen und Patienten ja auch vor OPs, dass wir über diese Risiken aufgeklärt sind. Ja, und dann müssen wir einfach vertrauen, dass die Behandlung entsprechend angepasst wird. Aber es ist natürlich eine sehr große Herausforderung, weil man natürlich dann in dem Moment auch nicht weiß, was bedeutet das für die weitere Behandlung. Und da ist eben dieser Kontakt mit den behandelnden Ärzten und Ärztinnen so enorm wichtig.
1: Ja, also zum Komplikationsmanagement würde ich sagen, gehört ja nicht nur dieses rein medizinische. Das heißt, wie behandle ich die Komplikation? Bei einer operativen Komplikation kann es zum Beispiel sein, dass eine stationäre Aufnahme notwendig ist, vielleicht Antibiotika gegeben werden, wenn die Infektion im Vordergrund steht. Vielleicht muss eine erneute OP gemacht werden. Wenn es um Wiederaufbau geht mit Implantateinlage, vielleicht ist ein Implantatwechsel notwendig oder in seltenen Fällen, Gott sei Dank, sogar da die Entfernung des Implantats und erstmal kann kein Wiederaufbau erfolgen. In der Regel kann später die Rekonstruktion aber trotzdem stattfinden. Also dieses Medizinische ist sehr wichtig, aber das Zwischenmenschliche, würde ich fast sagen, ist noch wichtiger. Also das, was ich gelernt habe, gerade wenn etwas Unvorhersehenes passiert und niemand rechnet mit einer Komplikation, wenn man selbst eine OP bekommt, dann ist es umso wichtiger, dass man einen Ansprechpartner hat, dass die Operateurin oder der Operateur wirklich erreichbar ist. Also wenn eine Komplikation auftritt nach einer OP von mir, dann haben die Patienten meine E-Mail-Adresse, sie können mir schreiben, ich antworte dann auch sehr, sehr zeitnah. Und ich würde dann auch persönlich natürlich auch die Patienten anschauen und sie begleiten, bis die Komplikation wirklich ausgeheilt ist. Also dazu gehört auch diese Geduld. Das kann manchmal lange sein und ich bin sicher, dass meine Patienten in dieser Situation oft keine Lust mehr auf mich haben. Aber trotzdem liegt es mir natürlich sehr am Herzen, dass sie wissen, sie können immer kommen und wir werden uns regelmäßig sehen. Es sind häufige Kontrollen, wenn eine Komplikation auftritt, aber am Ende soll es ausheilen und es soll ein Ergebnis erreicht werden, mit dem man auch meine Patienten dann zufrieden ist.
0: Das heißt, wir können im Grunde von so einem Dreischritt sprechen. Als allererstes gucke ich mir die medizinischen Fakten an. Ich lasse mir erklären, was diese Komplikation bedeutet. Dann wäre der zweite Schritt, was brauche ich jetzt körperlich und organisatorisch, um diese Komplikation zu bewältigen? Und dann wäre der dritte Schritt zu gucken, wie geht es jetzt mit dieser Behandlung weiter? Muss sie ausgesetzt werden? Heißt das ein anderer Zeitplan oder? Jetzt hatten wir den Beispiel des Brustaufbaus, aber das kennt man als Brustkrebspatientin auch. Ich habe das in der Zeit meiner Chemotherapie durchaus mitbekommen, dass die Blutbilder von Mitpatientinnen so waren, dass eben keine Chemo möglich war und sie wieder nach Hause fahren mussten. Das ist ja auch eine Komplikation. Also einem kann viel passieren bei diesen komplexen Behandlungen. Und wie gesagt, also einmal der medizinische Faktencheck, dann gucken, was brauche ich jetzt, um das zu bewältigen und was bedeutet das für die organisatorische Zeitleiste meiner weiteren Behandlung. Denn das ist ja ganz wichtig, dass solche Komplikationen nicht davon abbringen, was das eigentliche Ziel ist, nämlich die Behandlung durchzuführen. Sehe ich das richtig?
1: Ja, absolut. Und auch mit den Ärzten darüber zu sprechen, was, wer, wenn, also wie ist die zeitliche Schiene zum Beispiel oder was machen wir, wenn die Komplikation nicht in einem zeitlichen Rahmen, wie wir uns das vorstellen, ausgeheilt ist. Auch das kann hilfreich sein, weil im Moment passiert ja etwas, was wir so nicht vorher gesehen haben. Es ist eine Komplikation und der ganze Plan, naja, der gerät so ein bisschen ins Wanken. Und als Patient möchte man natürlich wissen, was heißt es konkret für die Chemotherapie? Ist es wahrscheinlich, dass wir die Chemo nächste Woche geben können? Gut, dann ist es eine Woche Verzögerung. Was passiert, wenn die Blutwerte nicht besser werden? Also, dass man schon eine Vorstellung hat, in welche Richtung das geht und auch natürlich zu wissen, dass die Ärzte das im Griff haben, dass sie einen Plan haben, auch für diese Situation, die vielleicht so nicht geplant war. Das kann auch helfen.
0: Ja, und das ist eine besondere Belastungssituation. Das muss man auch so bewerten. Und das ist nicht der Moment, in dem man besonders stark sein muss, sondern es ist der Moment, in dem man besonders viel Hilfe braucht. Und da kann man ja auch schauen, wo man diese Hilfe herbekommt. Und vielleicht ist das so ein Punkt, Herr Dr. Riedl, wo Sie mal so einen kleinen Einblick geben können, was kann ich tun, wenn ich mit Komplikationen konfrontiert bin?
3: Ich glaube, das ist auch ganz unterschiedlich von der Interpretation beziehungsweise von der Bedeutung des Begriffs Komplikation. Und ich glaube, da treffen dann für die betroffene Person eher die emotionale Ebene und die trifft eher häufig bei uns im Behandler auf die rationale Ebene. Und da müssen wir erstmal gucken, dass wir das sozusagen miteinander verbunden bekommen. Denn eine Komplikation ist ja immer etwas Unvorhergesehenes, es ist in der Regel etwas Ernstes, aber ich würde es erstmal wertfrei lassen, ob es schlimm ist oder ob es weniger schlimm ist oder ob es einfach nur ein kleiner Umweg ist, das kristallisiert sich denn tatsächlich nach Art und Umfang raus. Und Frau Bornis-Pelochowski hat ja schon berichtet, im OP muss auch schnell reagiert werden und da besteht sozusagen Handlungsdruck. In der Chemotherapie oder in der antihormonellen Therapie, ich sag mal, alles was danach kommt, ist es auch nicht primär gut, aber wir müssen uns immer ganz dezidiert anschauen, was ist denn tatsächlich die Ursache? Also sprich, tatsächlich erst einmal die Ruhe bewahren. Und aus meiner Sicht gibt es dann natürlich auch Begriffe, die unter Komplikation fallen, nämlich die Zunahme von Toxizitäten, also von Nebenwirkungen über den normal zu erwartenden Maß hinaus oder tatsächlich, wir nennen das dann sogenannte arzneimittelbedingte Probleme, also etwas verstärkt sich. Das kann zum Beispiel auch sein, dass das Herz außer Takt gerät, wie zum Beispiel so QT-Zeitverlängerungen oder so etwas, also eine Begrifflichkeit, die für uns wieder normal und Alltag ist, die aber für eine betroffene Person erst einmal, ups, für die meisten zumindest der kryptisch ist. Also müssen wir erst einmal gucken, worum geht es und was können wir tun. Man kann einiges natürlich versuchen vorzubeugen. Auch da haben wir die bekannten Maßnahmen, die in der supportiv, also in der begleitenden Therapie selbstverständlich sein sollten, zumindest sich primär damit auseinanderzusetzen und den Weg anzugehen. Wie wieder die Bewegung, körperliche Aktivität kann einen Teil dazu beitragen. Die Entspannung an sich, die Resilienz, also die Achtsamkeit, auch tatsächlich erstmal sagen, pff, es regt mich auf jetzt und zwar stark, weil ich betroffen bin und trotzdem erstmal sagen, pff, erstmal wieder ganz langsam wieder versuchen, die Bodenhaftung zu bekommen und dann mit klarem Kopf und klarem Blick auch mit dem Behandlungsteam darüber zu reden. Sie hatten es angesprochen, gerade auch bei der Therapie. Es kann ja auch sein, dass eine Patientin, ein Patient eine anaphylaktische Reaktion bekommt, weil er einfach auf das Medikament reagiert, trotz unserer Supportivmedikamente, um das zu unterdrücken, genau wie Übelkeit und Erbrechen. Und das müssen wir sozusagen immer eng im Dialog bleiben, eng beieinander bleiben, um tatsächlich dann zu gucken, was können wir dann tatsächlich, was war die Ursache, die vermeintliche, und was können wir jetzt im Moment tatsächlich Step by Step machen. Also sprich wieder rausnehmen, den Weg wieder neu programmieren und vielleicht auch fürs nächste Mal vorsorglich Maßnahmen ergreifen, damit das nicht wieder auftritt. Das ist in vielen Fällen möglich, sicherlich nicht in allen, weil ich hatte ja vorhin gesagt, Komplikation ist für mich auch etwas Unvorhergesehenes. Das heißt, es kann also irgendwie zwei Sachen auf einmal zusammenkommen, was relativ unwahrscheinlich war, aber in dem Moment passiert ist. Und dann haben wir eine Komplikation, die übrigens zu unterscheiden sind auch zwischen onkologischen Notfällen. Also das haben wir auch noch. Das sind dann wirklich mehr keine Komplikationen. Onkologische Notfällen, das wäre zum Beispiel so eine febrile Neutropenie. Also wenn es wirklich abfällt und so eine Infektanfälligkeit ist oder ein Tumorlyse-Syndrom, das haben wir häufig bei anderen Krebserkrankungen, wo das Tumorgewebe zusammenfällt und dann die Niere überlastet. Oder halt auch etwas, was in der Infusionsambulanz passieren kann, nämlich ein Paravasat. Das ist etwas Para, also neben die Vene läuft. Also auch das ist dann ja keine Komplikation mehr. Das kann man als Überbegriff vielleicht nehmen, trifft es dann aber nicht ganz genau, obwohl es auch unvorhergesehen ist.
0: Wir können uns einfach nur wünschen als Patientinnen und Patienten, dass wir verschont bleiben. Aber wenn es uns trifft, dann ist das Teil der Behandlung, wie wir ja vorhin schon gehört haben. Es ist sozusagen eingepreist, weil wir bestimmte Voraussetzungen mitbringen, weil die Kombination von bestimmten Behandlungen und Gegebenheiten vielleicht zu solchen Komplikationen führen können. Natürlich wird das Angst auslösen und da würde ich gerne noch einmal Stichwort psycho-onkologische Hilfe ansprechen. Damit sollte man nicht lange rumlaufen, sondern darüber zu sprechen, die Ängste darzulegen und zu behandeln, bevor Schlafprobleme, Depressionen und Ähnliches auftreten, ganz wichtig, weil wir nur wenn wir mental gesund sind, auch körperlich wieder gesund werden können.
1: Ja, sehr wichtig. Und es ist auch möglich, das wissen vielleicht nicht alle, dass die Psycho-Onkologin eine sogenannte Krisenintervention durchführt. Also zusätzlich zu diesem ganz normalen Angebot, dass man ein Gespräch mit der Psycho-Onkologin führen kann, auch mehrere Gespräche. Es gibt auch die Möglichkeit, dass in einer besonders belastenden Situation wirklich akut die Psycho-Onkologin hinzugezogen wird. Kommt nicht so oft vor, aber jedes Brustzentrum ist verpflichtet, übrigens jedes zertifizierte Zentrum, nicht nur für die Brustbehandlung, ist verpflichtet, Psycho-Onkologen zu haben, mit denen zusammenzuarbeiten und eben solche Kriseninterventionen zu ermöglichen. Beispiel, die Patientin kommt nach der Operation, sie sollte eigentlich über die Empfehlungen in der Tumorkonferenz sprechen und dann kommt schon die erste negative Überraschung, es wird die Chemotherapie empfohlen, was vorher noch nicht klar war. Das kann schon extrem belastend sein. Und dann bei der Wundkontrolle stellt sich heraus, dass eine zweite OP notwendig ist, weil es eben zu einer operativen Komplikation gekommen ist. Und das ist, glaube ich, wirklich ein Moment, wo auch ein sehr positiver Mensch auch erstmal wirklich am Boden zerstört ist oder auf jeden Fall zumindest sehr deprimiert ist. Und in so einer Situation ist es auch normal, dass man erstmal wirklich weint oder für sich einfach keinen Ausweg sieht und einfach Unterstützung braucht. Und es kann auch hilfreich sein, wenn die Psycho-Onkologin durchaus zu so einem Gespräch kommt oder vielleicht sehr zeitnah ein Gespräch bei sich im Zimmer anbietet. Und das kann man auch immer organisieren. Und noch eine kurze Erwähnung zu dem, was Dr. Riedl schon gesagt hatte, dass Patienten das natürlich emotional sehen und wir als Team ein bisschen rational. Aber ich kann zumindest für mich sagen, dass mich die Komplikationen auch mitnehmen. Ich denke, den meisten Ärzten geht es so. Also wenn wir eine Komplikation haben und ich da involviert war, also ich nehme die schon nach Hause. Ich denke daran und klar, als ich jünger war, war es vielleicht häufiger und jetzt kann ich ein bisschen besser abschalten, aber trotzdem, also ich rufe dann am Abend in der Klinik an und frage meine Ärzte, wie geht es der Patientin? Und bevor ich nach Hause gehe, dann sage ich, sie liegt mir besonders am Herzen, also bitte am Wochenende aufpassen. Falls was ist, bitte anrufen, ich bin immer erreichbar. Und das glaube ich, das soll auch so sein.
3: Mhm. Mhm. Absolut, also dieser auf unserer Seite bestehende kühle Kopf, der sollte schon gepaart sein mit der natürlich entsprechenden Empathie. Aber der kühle Kopf, der schützt uns ja davor, selbst tatsächlich handlungsfähig zu bleiben und tatsächlich auch in dieser dann stressigen Situation das vermeintlich Beste für die betroffene Person in dieser Situation zu tun. Und Frau Professor Palochowski hat es gerade angesprochen, gerade wenn es eine Komplikation gab, wo nochmal vielleicht eine zweite Operation Not tut, etwas Unvorhergesehenes, unvermeidbar, wo Risikofaktoren vielleicht gar keine Rolle spielen oder sekundär waren, so können wir auf anderer Ebene, und das machen wir, oder wir versuchen es zumindest vollumfänglich zu machen, auch da sind wir, was die Ressourcen angeht, noch ausbaufähig oder optimierungsfähig. Wir schauen uns natürlich gerade bei diesen Patientinnen und Patienten an, die multimorbide und polypharmazeutisch sind, also die noch mehrere Erkrankungen haben und die auch mit Medikamenten behandelt werden. Da schauen wir uns natürlich an, ob es da nicht Komplikationen geben kann. Und so kommen wir auch manchmal zu dem Schluss, dass wir vielleicht eine etablierte Arzneimitteltherapie, die der Patient, die Patientin kennt, während der Chemotherapie vielleicht pausieren, weil wir dann priorisieren und sagen, nee, jetzt ist tatsächlich die Krebstherapie so wichtig, aber die Gabe beider Substanzen zusammen führt zu tatsächlich mit großer Wahrscheinlichkeit zu Komplikationen, die dann wiederum vermeidbar wären. Und dann besprechen wir uns und sagen, nee, okay, wir wägen ab, priorisieren und sagen, wir pausieren und nehmen den Faden, wenn die Chemotherapie vorbei ist, wieder auf. Aber in dem Moment ist es einfach eine Situation, die sonst unüberschaubar wird und die tatsächlich mit Komplikationen einhergehen kann, die gesundheitliche Schäden nach sich ziehen kann. Und das ist etwas, wo wir wieder Risikofaktoren, Komplikationen vermeiden, wenn wir einen Blick drauf haben, was wir versuchen. Oder aber tatsächlich, wenn Sachen auftreten, wo man sagt, das ist jetzt so gekommen, das hat vorher wirklich keiner absehen können.
0: Ja, und das sind schwere Situationen, da darf man Angst haben, das ist komplett menschlich. Wir brauchen dann Informationen, wir brauchen Unterstützung, die wir annehmen müssen. Übrigens auch unsere Angehörigen, auch die können psycho-onkologische Hilfe in Anspruch nehmen. Und dann muss Schritt für Schritt weitergegangen werden. Wir können während solchen schweren Behandlungen nicht alles kontrollieren, aber wir müssen irgendwie zu jedem Zeitpunkt handlungsfähig bleiben. Und das geht ja nur im Team. Also wenn ich mich als Patientin mitteile und um Hilfe bitte, und das Vertrauen habe, dass ich sie bekomme, dann ja, zuversichtlich sein, dass auch schwere Komplikationen ein gutes Ende nehmen werden.
3: Absolut, da müssen alle Räder ineinander greifen. Wir auf unserer Seite müssen gut in der Kommunikation, im Austausch sein und bleiben. Und die Person, sowohl die Betroffene als auch die An- und Zugehörigen, auch die müssen mitgenommen werden und auch ein Gefühl haben, tatsächlich bestmöglich begleitet zu werden. Ja? Und alles andere ist Step by Step. Das hängt dann immer vom Individualfall ab. Aber das sind dann die Grundvoraussetzungen, die ein Vertrauensverhältnis, eine Bindung zwischen der Patientin und

0: Folge gehört hat und seine persönlichen Schlüsse daraus zieht. Ja, wir wünschen allen, dass sie ohne Komplikationen durch ihre Behandlung kommen und freuen uns auf die nächste Folge.
1: Bis zur nächsten Folge.
2: Machen Sie es gut.
0: Bis dann. Tschüss. Die Sendung verantwortet Christine Asmussen als Patientenbeirätin am UKSH zu Lübeck.
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0: Redaktionsleitung und Sendeverantwortung Michael Lupatsch.
1: Willkommen bei Musikfest im Radio, heute aus Studio 2 bei Lübeck FM in Lübeck. Durch die Sendung führt sie Angelika Wolf und an der Technik sitzt Shia Wolf. Ich gebe Ihnen am Anfang einen Überblick über das, was Sie heute erwartet. Die Konzertberichte kommen heute weitgehend tatsächlich aus Lübeck. Es gibt zwei Vorschauen, Interviews, die Andreas Goballa von Westküste FM geführt hat, und natürlich zwischendurch viel Musik von diesen Konzerten oder auch Konzerten, die noch zu erwarten sind oder schon im Schleswig-Holstein Musikfestival 2026 gelaufen sind.

0: Wir starten in Lübeck im Treibsand einer sehr alternativen Spielstätte mit dem Duo Symbio. Lars-Emil Öjeberget am Akkordeon und Electronics und Johannes Gevorgyan Hellmann an der Drehleier und Electronics haben dort gespielt. Eine erste Kostprobe haben Sie gerade gehört, das war nämlich das Stück Amnesty. Und weitere Eindrücke von dem Konzert schildert Ihnen jetzt Michael Lupatsch, denn er war dabei.
1: Als Folksensation wurde das Duo Symbio vom Programmheft des Schleswig-Holstein-Musikfestivals angekündigt. Es hieß darin, Tradition und Moderne würden dabei verschmelzen. Einmal sind es traditionelle Instrumente. Das Akkordeon, gespielt von Lars-Emil Öjeberget, und die Drehleier, gespielt von Johannes Gevorgyan Hellmann. Und gleichzeitig moderne elektronische Bässe und Drumsets, die beide mit den Fußtasten spielten. Sie saßen nämlich beide. Auch wenn da nur zwei Musiker Musik auf der Bühne machen, hört sich das nach einer viel größeren Gruppe an. Die beiden, die saßen auf recht niedrigen Podesten, die waren im 90-Grad-Winkel schräg zueinander auf die Bühne des Treibsands gestellt worden. Und so konnten sich beide immer wieder ansehen und waren doch auch dem Publikum zugewandt. Die Drehleier, die auf Englisch den schönen Namen Hurdy-Gurdy hat, ist wohl eher ein seltenes Instrument für elektronische Tanzmusik. Johannes Gevorgyan Hellmann dreht dabei mit der Hilfe einer Kurbel an einem Holzrad, auf dem die 17 Saiten aufliegen. So eine Drehleier, die ist ziemlich wetterabhängig und 10 Grad mehr in Lübeck als in Schweden, da musste häufiger gestimmt werden. Das führte auch dazu, dass der Akkordeonspieler Lars-Emil Öjeberget häufiger längere Moderationen improvisieren musste. Und er meinte dann, na, Akkordeonspieler müssen halt ziemlich geduldig sein, wenn sie mit einem Drehleierspieler unterwegs sind. Lars-Emil Öjeberget, der das elektrisch verstärkte Akkordeon spielt, ist gerade zum Akkordeonspieler des Jahres gewählt worden. Zwischen zwei Titeln im weiteren Verlauf des Konzerts packte dann Johannes auch mal seine erste Hilfetasche zum Stimmen der Drehleiter aus. Zum Vorschein kam neben verschiedenen Gabeln und schraubenzieherartigen Teilen ein kleines Fläschchen mit einer goldenen Flüssigkeit. Brennspiritus. 98% Alkohol. Das gibt es in deutschen Supermärkten für 1 Euro der Liter. Und Johannes kauft dann, wenn sie hier in Deutschland auf Tournee sind, immer gleich einen richtigen Vorrat für seine Konzerte. Er nutzt den Brennspiritus, wenn ich das richtig verstanden habe, als die Flüssigkeit, mit der das Rad eingerieben wird, das über die Saiten streicht. Andere nutzen wohl auch ein bestimmtes Harz dazu. So eingeschmiert funktioniert das Rad an der Drehleier so ungefähr wie ein unendlicher Geigenbogen und setzt die Saiten permanent in Schwingungen. Mit den Tasten der Klaviatur oben an der Drehleier werden mittels kleiner Holzstücke die Saiten verkürzt und so entstehen die höheren Töne. Aber es gibt auch die sogenannten Bordun-Saiten, die frei über das Rad laufen und einen ununterbrochenen tiefen Grund- und Dauerton erzeugen. Dieser sehr bassige Ton wird dann nochmal durch elektronische Bassgeräusche verstärkt, die beide Musiker mit ihren Füßen bedienen. Manchmal, aber eher selten im Konzert, gab es dann auch einen elektronischen Drumset in den Stücken.

Die Schnarrseiten der Drehleier, die liegen dann auf einem losen Holzstück. Und durch den Drehimpuls beginnen diese Stücke, auch Holzzweig oder Tangente genannt, zu wackeln und die Musik wird sehr schnarrend. Wir saßen im Treibsand zuerst auf den Stufen der Empore im Obergeschoss. Da gab es aber gar keinen guten Sound. Die elektronischen Bassläufe überdeckten das doch differenzierte Spiel von Drehleier und Akkordeon ziemlich stark. Die beiden Instrumente, obwohl auch elektronisch verstärkt, waren oben kaum zu vernehmen. Deshalb sind auch viele Leute aufgestanden dort oben und von den Sitzplätzen heruntergegangen. Eigentlich hatte ich auch vor, in der Pause zu gehen. Die gab es dann gar nicht. Aber ich bin dann doch nach einigen Stücken erstmal an die Bar ins Erdgeschoss gegangen, wo der Sound klasse und genau der richtige war. Und außerdem muss man sagen, der Treibsand, da gibt's ein Bier immer noch für 2,50. Auch das ist toll bei einem Konzert des Schleswig-Holstein Musikfestivals und gibt's woanders meistens nicht. Nicht für diesen Preis. Sehr groß war dann am Ende des Konzerts auch der Dank der Musiker an das ehrenamtliche Team im Treibsand. Und damit hatten sie sicherlich recht. Unten gab es dann einen viel besseren Eindruck der Musik. Es gab tolle Grooves, ansteckende Temposteigerungen. Man wurde hineingezogen in eine Art Soundrausch. Und dieser Rausch, der setzte sich dann auch in Arm- und Beinbewegungen fort. Das klingt dann oft wie Minimal Music oder auch elektronische Tanzmusik. Es entwickelt sich meist langsam in den Stücken, aber gegen Ende hin wird es immer schneller. Und wie unter Hypnose kommt man dann dabei ins Drehen, ins Hüpfen und ins für sich Tanzen. Der Katalog des Schleswig-Holstein Musikfestivals spricht von Symbio als einer der spannendsten Stimmen der neuen Nordic Folk Szene. Beide Musiker moderierten auf Englisch und ziemlich humorvoll. Johannes Gervokain-Hellmann erzählte beispielsweise, dass er aus einem sehr kleinen Dorf in Nordschweden stammt, mit nur 50 Einwohnern. Jetzt seien es ja nur 49, denn er sei ja auf Tournee oder sonst meistens in Stockholm. Weitere Themen waren Landschaften, das Licht des Nordens und auch Blicke in den Nachthimmel. Manchmal auch Trauriges, wie zum Beispiel in einem Stück, das eine Darkest Tower, eine ganz schwarze Stunde, beschreibt.

Andere Stücke erzählten von dem bewegten urbanen Leben in Stockholm, wo die beiden Musiker leben. Und von Menschen, die zwar etwas sonderbar sind, die es aber gerade in ihren Eigenarten zu akzeptieren gilt. Die Themen sind dabei eher nur zu erahnen, da die Musik ohne Text ist und die Stücke untereinander doch recht ähnlich sind und fast am Ende immer wieder Drive aufnehmen. Johannes erzählt dann zu einem anderen Titel von den 6-stündigen endlosen Autofahrten zu seinen Eltern in den hohen Norden Schwedens. Wenn dann dabei die Nacht anbricht und es dunkel wird und still. Eben von dieser Ruhe des Nordens. Das entsprechende Stück Starlit Skies wird auf dem neuen Album sein, das im Oktober erscheinen wird. Es fängt zwar leise und langsam an, steigert sich dann aber auch wieder in einen sehr tanzbaren Groove.

Manchmal gibt es aber traurige Momente und auch Depressionen kommen ja im Norden häufiger vor. Da müsse man einfach hindurch.

Das Lübecker Treibsand war ja zum dritten Mal Veranstaltungsort des Schleswig-Holstein-Musikfestivals. Und irgendwie hat das Festival jetzt auch die richtige Musik dafür gefunden. Das Publikum, das war eher ein Treibsandpublikum als ein SHMF-Publikum. Auch altersmäßig war es sehr unterschiedlich. Es gab auch sehr junge Menschen, die besonders ekstatisch hüpften und herumsprangen. Und die Stimmung, die war dann bei allen richtig gut. Musik.

Jubelnder Applaus vom Publikum. Von Standing Ovations kann man ja nicht so richtig sprechen, weil sowieso 85% des Publikums standen und viele tanzten. Nachdem ich nach den ersten Titeln von der Empore heruntergekommen war, hat es auch mir noch fantastisch gefallen. Ein tolles Konzert am richtigen Ort, auch so etwas gibt es zu entdecken beim Schleswig-Holstein Musikfestival. Musik.

Sie hören Musikfest im Radio, das Magazin zum Schleswig-Holstein Musikfestival. Das gerade war nochmal das Duo Symbio aus Schweden mit Starlit Skies. Wir bleiben in Skandinavien und hören im nächsten Beitrag alte Musik von Nordic Sounds. The Curious Bards, die neugierigen Barden, mit Elektra Patiopoulou als Mezzosopranistin. Sie spielten am 19.8. in Schenefeld in Mittelholstein in der Bonifatiuskirche und am 20.8. in Lübeck in der St. Philippuskirche. Iris Bürger war in Lübeck dabei und stellt uns nach einem musikalischen Einstieg zunächst die Kirche St. Philippus vor.

An einem Donnerstagabend im August machte ich mich in regnerischer und gewittriger Wetterstimmung auf zu einem Konzert in der St. Philippuskirche am Stadtrand von Lübeck im Stadtteil Marli-Weslow gelegen. Dies Konzert gehörte zu einer Konzertreihe mit dem klangvollen Titel »Vor den Toren«. Das ist eine von der Postel-Stiftung geförderte Reihe, die Musik in die Stadt

Stadtteile und Quartiere außerhalb der Lübecker Altstadt bringt und jährlich im Sommer im Rahmen des Schleswig-Holstein-Musikfestivals stattfindet. Die Lübecker St. Philippuskirche ist in den 50er Jahren des 20. Jahrhunderts erbaut und 1957 eingeweiht worden. Wegen ihres eigenwilligen Äußeren, das einem Seehund ähnelt, der einen Ball auf seiner Schnauze balanciert, wird die Kirche auch St. Seehund genannt. Das Innere ist schlicht, angenehm und geräumig und hier fand sich ein zahlreiches und interessiertes Publikum ein, um dem Ensemble The Curious Bards zu lauschen.

The Curious Bards, die neugierigen Barden. Der Name des Ensembles macht ja schon neugierig. Die Barden, das sind die Sänger und Musiker in der altkeltischen Kultur, die mündlich ihre Traditionen pflegen und weitergeben. Ich möchte das Ensemble kurz näher vorstellen. Neben dem althergebrachten Instrumentarium eines ganz normalen alten Musikensembles wie Violinen und Viola da Gamba bedienten die Musiker ebenso professionell zwar historische, für uns aber zumeist ganz unbekannte Instrumente wie Zister, Nickelharpa und Hardanger Fiedel. Alle vier Instrumentalisten studierten historische Instrumente und historische Aufführungspraxis in Lyon, Paris und Basel und fanden sich im Jahr 2015 zusammen, um ihrer Leidenschaft für alte keltische und gälische Musik zu frönen und dehnten ihre Suche nach immer neuen Quellen über irische, schottische und englische Musik bis zur Volksmusik Norwegens und Schwedens im 18. Jahrhundert aus. Und diese nun war im Programm Nordic Sounds zu hören.

Das Ensemble The Curious Bards musiziert mit einem wahrhaft kuriosen Instrumentarium. Zunächst ganz vertraut mit zwei Violinen und einer Viola da Gamba, dann aber begleitet durch eine Zista, gespielt von Jean-Christophe Morel. Die Zista ist ein historisches Zupfinstrument ähnlich einer Laute, mit einem tropfenförmigen Korpus und Metallsaiten, die mit einem Plektrum gezupft werden. Dies ist ein sehr beliebtes Haus- und Ensembleinstrument in der Musik der Renaissance und des Barock gewesen. Die Viola da Gamba wurde von Sarah von Odenhove gespielt, die verlässlich all die Groundbässe durchhielt und den Rhythmus vorgab. Die beiden Geiger, Alix Boisvert und Louis Capet, wechselten in Windeseile zur Nickel Harper und zur Hardanger Fiedel, historische nordische Volksinstrumente, die mir aber bislang nur vom Namen bekannt waren. Die sahen schon ungewöhnlich aus und erforderten spezielle Spieltechniken und verliehen der Musik auch einen ganz außergewöhnlichen Sound. Ich möchte die beiden Instrumente kurz beschreiben, denn auch die Vorstellung der Instrumente fand im Konzertprogramm seinen Platz. Die Nickelharpa oder Schlüsselfiedel ist ein Streichinstrument, das quer vor dem Körper gehalten wird und über Tasten werden die Saiten abgegriffen. Der Musiker bedient also Bogen und Tasten. Dieses Instrument steht seit 2023 auf der Liste des immateriellen Weltkulturerbes der UNESCO. Die Hardanger Fiedel, wundervoll verziert, hat neben den gestrichenen Saiten noch darunterliegende Resonanzsaiten aus Metall, die mitschwingen und so einen ganz eigenen, geradezu mystischen Klang erzeugen.

Was aber wäre Volksmusik ohne Text und ohne Gesang? Die Krönung des Programms also war der Gesang der griechischen Mezzosopranistin Elektra Patsiopoulou, die als Gast das Ensemble vervollständigte und zudem sehr launig und schwungvoll in herrlich holprig kreativem Deutsch durch das Programm führte und uns als Publikum fröhlich und leicht in die Musik hineinzog. Das begeisterte und erheiterte und riss zu unablässigem Applaus mit.

Die Lieder und Texte handelten von Liebe und Sehnsucht des einfachen Volkes, von Naturwesen und Geistern. Die Instrumentalmusik, zumeist Tänze, waren harmonisch zwar schlicht, aber schwungvoll und mitreißend, mal verträumt, dann wieder wild und in ihrer hohen Virtuosität perfekt dargeboten. Die Musiker von The Curious Bards bringen ihre hohe Virtuosität auf den Instrumenten, perfektes Zusammenspiel und ihre Kenntnisse von historischer Aufführungspraxis in fantasievollen und damit beeindruckenden Zusammenklang. Das gilt vor allem insbesondere für die Verzierungskunst des 18. Jahrhunderts und die Kunst der Diminution, die sehr weit über das Spiel der überlieferten Volksmusik hinausgeht. Das beherrschen die Musiker meisterhaft. Man versteht diese Musik und ist dennoch erstaunt, wie kunstvoll und virtuos sie dargeboten wird. Dies war ein mitreißendes und beeindruckendes Konzert, zudem gewürzt mit allerlei Verschmitztheit und humorvollen Einsprengseln, bei der Vielzahl von rasant schnellen Tönen auch noch gänzlich ohne Noten musiziert. Das zog uns als Publikum fröhlich und bewundernd in seinen Bann und wurde mit einem nicht enden wollenden Applaus belohnt. Das Publikum wiederum wurde mit einer Zugabe belohnt. Es erklang Solvegs Lied von Edvard Grieg.

0: Das waren Eindrücke des Konzertes von Nordic Sounds in der St. Philippuskirche in Lübeck. Mit Edvard Griegs Klavierkonzert endet am Sonntag, den 30. August, das Schleswig-Holstein-Musikfestival 2026. Gemeinsam mit der NDR-Radiophilharmonie spielt Jan Liesecke eines der beliebtesten Werke der romantischen Klavierliteratur. Der kanadische Pianist verbindet mit dem Festival eine lange Geschichte. Bereits 2013 erhielt er hier den Leonard Bernstein Award. Im Gespräch mit Andreas Kuballa spricht er über seine Beziehung zum Schleswig-Holstein Musikfestival und die besondere Atmosphäre von Griegs Konzert.
1: Jan, Sie haben 2013 beim Schleswig-Holstein Musikfestival den Leonard Bernstein Award erhalten und sind seitdem immer wieder zu Gast. Welche Bedeutung hat das Festival für Sie?
2: I absolutely love festivals that bring music to audiences. And I think that's exactly what the Schleswig-Holstein Music Festival does.
3: Ich schätze Festivals, die Musik zu den Menschen bringen. Genau das gelingt dem Schleswig-Holstein Musikfestival. Die Konzerte finden nicht nur in großen Städten statt, sondern auch in Kirchen, Scheunen oder an anderen besonderen Orten. Dadurch wird klassische Musik für viele Menschen erreichbar, die sonst vielleicht keine Gelegenheit hätten, solche Konzerte zu besuchen. Außerdem beeindruckt mich das Festivalorchester. Es gibt jungen Musikerinnen und Musikern die Möglichkeit, mit Solisten und Dirigenten zusammenzuarbeiten und wertvolle Erfahrungen zu sammeln. Und natürlich verbinde ich viele persönliche Erinnerungen mit dem Festival. Konzerte in der Elbphilharmonie gehören genauso dazu wie ein Auftritt in einer Kuhscheune, in der der Flügel mit einem Kran hereingehoben werden musste. Ich komme immer wieder gern zurück und freue mich darauf, neue Eindrücke zu sammeln.
2: Performing in Biddelsdorf or perhaps Flensburg or in a cow barn where the piano had to be lifted by a very big sort of crane machine. So many memories for me that I always really love coming back and creating some new ones.
1: Wenn Sie auf die vergangenen Jahre Ihrer Karriere zurückblicken, was hat sich für Sie als Musiker am meisten verändert?
2: I think there's multiple answers to the same question. One, of course, is that the journey with music is a constant one of improvement, of evolvement, of change.
3: Musik ist ein ständiger Entwicklungsprozess. Es gibt keinen Punkt, an dem man sagen könnte, jetzt habe ich alles erreicht. Mit der Zeit verändert sich die eigene Sicht auf die Werke und damit auch ihre Interpretation. Besonders wichtig geworden ist mir, Konzertprogramme zusammenzustellen, die dem Publikum einen neuen Blick auf bestimmte Themen oder Komponisten eröffnen. Gleichzeitig habe ich gelernt, dass das Leben mehr umfasst als Konzerte. Während der Pandemie wurde mir bewusst, wie wichtig Zeit zu Hause und in der Natur ist. Ich spiele heute noch immer rund 100 Konzerte im Jahr, weiß aber inzwischen viel besser, was ich brauche, um diese Arbeit dauerhaft mit Freude machen zu können.
2: And personally, the biggest change I think was in the COVID pandemic, which allowed me to learn after playing for many years over 100 concerts a year, that life has so much more to offer. And while I still play just about 100, slightly under 100 concerts a year, I know what I also need in life, access to nature, to simply time at home, to make myself enjoy every day of what I do.
1: Sie beschließen das diesjährige Festival mit Griegs Klavierkonzert A-Moll Opus 16. Warum passt dieses Werk so gut an das Ende des Festivals?
2: Oh, it's such a great piece. Of course, there's lots that will be great finales, but Grieg somehow has exactly this access to nature. And I know that we're playing it in Kiel in Germany, but just across the ocean, the sea is Norway, of course.
3: Griegs Musik besitzt eine besondere Nähe zur Natur. Sie erzählt von Weite, vom Meer und von der Landschaft des Nordens. Kiel liegt direkt an der Förde und von dort ist Norwegen nicht weit entfernt. Diese Verbindung kann man beim Hören fast spüren. Gleichzeitig steckt in diesem Konzert unglaublich viel Schönheit und Lebensfreude. Es gibt Momente voller Kraft, aber ebenso Augenblicke großer Ruhe und Einsamkeit. Genau diese Mischung macht das Werk für mich besonders. Ich liebe dieses Konzert.
1: Ihr Klavierspiel gilt ja als transparent und lyrisch. Wie finden Sie in einem so virtuosen Werk die Balance zwischen Kraft und Zurückhaltung?
2: Well, I think one of the most important aspects of my instrument, and one that I always try to take advantage of, is how it has this incredible variety of sounds.
3: Das Klavier besitzt eine enorme Vielfalt an Klangfarben und Dynamik. Gerade Griegs Konzert bietet dafür unzählige Möglichkeiten. Es gibt große, kraftvolle Passagen und unmittelbar danach sehr intime Momente wie im zweiten Satz. Mir ist wichtig, der Partitur zu vertrauen. Manche Stellen wirken gerade deshalb so eindrucksvoll, weil sie schlicht geschrieben sind. Man muss sie nicht künstlich komplizierter oder romantischer machen. Manchmal spricht Musik am stärksten, wenn man ihre Einfachheit zulässt.
2: There's a lot of fragments in this concerto that are written in such a simple way and speak so clearly when they're played in that simple way and are often forced into being something more complex. And I think sometimes adding complexity, adding romanticism, adding these sort of what we perceive as emotion is not necessarily helpful for the work.
1: Sie haben mit vielen der bedeutendsten Orchester und Dirigenten gearbeitet. Wonach wählen Sie Ihre Projekte heute aus?
2: Basically the projects that I know I will enjoy, and of course at certain points in my calendar those that will challenge me, that will give me a new perspective.
3: Ich entscheide mich für Projekte, auf die ich mich wirklich freue und die mir gleichzeitig neue Perspektiven eröffnen. Wenn ich auf der Bühne Freude empfinde, überträgt sich das auch auf das Publikum. Davon bin ich überzeugt.
1: Sie haben Ihre internationale Karriere bereits als Jugendlicher begonnen. Haben sich Ihre Prioritäten verändert?
2: Of course. I think one of the biggest ones is having the chance between what I of course enjoy in terms of performing to also enjoy certain other aspects of life around it.
3: Ja, eindeutig. Heute ist es mir wichtig, neben dem Konzertleben auch Zeit für andere Dinge zu haben. Ich bin gern draußen, arbeite im Garten, fahre Fahrrad oder gehe campen. Solche Momente gehören inzwischen genauso zu meinem Leben wie das Musizieren.
1: Und zum Schluss die Frage, wohin führt Sie Ihr künstlerischer Weg als nächstes?
2: Oh, I'm not very good at talking about the future. I am always enjoying the journey.
3: Ich bin nicht gut darin, über zukünftige Pläne zu sprechen. Mich interessiert der Weg mehr als das Ziel. Ich genieße die Reise und lasse mich überraschen, wohin sie mich führt.
0: Um einen Eindruck von diesem Konzert zu bekommen, von diesem Abschlusskonzert des Schleswig-Holstein Musikfestivals 2026, hören Sie jetzt, gespielt von Jan Lisicki, den ersten Satz aus Griegs Klavierkonzert in A-Moll Opus 16.

0: Sie hörten den ersten Satz aus Griegs Klavierkonzert A-Moll Opus 16, gespielt von Jan Lisicki. Jan Lisicki spielt das Abschlusskonzert am 29. und 30.08. in Kiel im Konzerthaus am Schloss. Sie hören das Musikfest im Radio, die Gemeinschaftssendung zum Schleswig-Holstein Musikfestival von Lübeck FM, Westküst FM und Kiel FM. Wenn Klassik auf Kiez trifft, darf es auch einmal unvorhersehbar werden. Das Schleswig-Holstein Musikfestival bringt am 28. August im Theater Itzehoe mit Frack Off den Hamburger Musical-Komponisten Martin Lingnau, den Generalmusikdirektor der Staatsoper Hamburg Oma Meyer Welber, Musiker des Philharmonischen Staatsorchesters und die Improvisationstheatergruppe Hidden Shakespeare zusammen. Martin Lingnau arbeitet seit 1994 am Schmitz Tivoli und hat dort nahezu alle Hauptproduktionen musikalisch verantwortet. Mit mehr als 5 Millionen Zuschauerinnen und Zuschauern seiner Produktionen ist er einer der erfolgreichsten deutschen Musiktheaterautoren. Seine musikalische Bandbreite reicht von Heiße Ecke und Das Wunder von Bern über Filmmusik bis zu internationalen Entertainment-Produktionen. In Frack Off treffen Lingnau Songs auf klassische Arrangements. Dazwischen entstehen Szenen und Musik aus dem Moment heraus. Im Gespräch mit Andreas Kuballa verrät der musikalische Kopf des Schmitz Tivoli, was für ihn den Reiz des Abends ausmacht.
1: Martin, es ist ja nicht die erste Kooperation mit Oma Meir Welber und dem Philharmonischen Staatsorchester bei diesem Projekt Frack Off. Wie kam es denn zu der Idee und worum geht's überhaupt?
2: Die Kooperation zwischen dem Schmitz Tivoli und dem Philharmonischen Staatsorchester ist etwas ganz Besonderes, denn das sind eigentlich zwei Welten, die da aufeinandertreffen. Oma kam zu mir mit einer Idee, ein neues Peter und der Wolf zu machen. Das haben wir dann auch im vergangenen Jahr zur Premiere gebracht. Peter und der Wolf auf St. Pauli hieß es. Und das werden wir auch bestimmt im nächsten Jahr wieder nochmal machen. Und das Eröffnungskonzert, das war eigentlich dieses Frack Off, was wir jetzt am 28. August auch in Itzehoe aufführen werden, ist ein ganz besonderer Abend, denn der wird zu einem sehr großen Teil improvisiert. Wir haben Musikerinnen und Musiker der Staatsoper da. Wir haben eine Sängerin und einen Sänger da. Und wir haben Omer und mich natürlich da. Und wir haben, das ist das Besondere, eine Improvisationstheatergruppe, die heißt Hidden Shakespeare. Und die macht interaktiv mit dem Publikum, improvisieren die kleine Theaterstücke, Szenen, Träume, bis hin zu Liedern, die in diesem Moment entstehen. Und wir begleiten diese Improvisationstheatergruppe live auf den Instrumenten. Das heißt, wir wissen gar nicht, wenn das Konzert losgeht, wissen wir gar nicht, was wir gleich spielen werden. Es gibt 5 Songs von mir, die immer als Ankerpunkte zwischen den ganzen Improvisationen aufgeführt werden. Das sind Songs aus meinen Musicals, die im Schmitz-Tivoli laufen oder liefen. Und dazwischen wissen wir nicht, was kommt. Und das macht diesen Abend zu einer ganz, ganz besonderen Herausforderung für uns alle.
1: Das klingt auf jeden Fall spannend. Du bist ja, wie du schon gesagt hast, vor allem als musikalischer Kopf des Schmitz-Tivoli bekannt, hast auch Filmmusiken komponiert. Jetzt bei Frack Off wechselst du auch ein bisschen auch die Seite. Es ist nicht nur die Improvisation, sondern deine Musik wird auch noch von einem klassischen Orchester interpretiert. Wie ist das denn für dich?
2: Das ist eine ganz tolle Geschichte, diese Songs mal in einem klassischen Gewand und auch mit klassischem Gesang zu hören. Da sieht man dann, dass die Komposition an sich oft gar nicht so weit entfernt ist von, um mal berühmte Kollegen in den Mund zu nehmen, Mozart zum Beispiel. Aber es macht halt das Arrangement aus. Also ob da jetzt eine E-Gitarre oder ein Schlagzeug spielt oder ob da Streicher ein Horn spielt und ich am Flügel und Oma am Akkordeon, dann ist es in einem ganz anderen Gewand und auf einmal strahlen diese Lieder etwas ganz anderes aus, was man ihnen vorher vielleicht gar nicht so zugetraut hätte.
1: Du hast ja nun schon viel Erfahrung mit großen Ensembles, Musicalproduktion und orchestrierter Unterhaltungsmusik. Sind klassische Musiker irgendwie strenger oder schwieriger in der Zusammenarbeit als eine Popband zum Beispiel?
2: Man kann denken, dass klassische Musikerinnen und Musiker nur das spielen können, was auf den Noten steht, während Popmusikerinnen und Popmusiker eher freier spielen können. Das ist so das Vorurteil, was man dann so hat. Aber wir haben jetzt auch gemerkt, dass dieses Ensemble auch bei den Improvisationsstellen mitmacht. Und das hat uns dann sehr gefreut und auch erstaunt. Da muss man natürlich kurz mal eine Tonart rüberwerfen, damit man nicht so ganz im luftleeren Raum sich bewegt. Aber da ist schon auch eine Menge möglich. Und ich würde sagen, nee, da ist gar kein Unterschied. Also da es gibt genauso Absprachen, es gibt genauso Notation, aber es gibt auch genauso Improvisation und vor allen Dingen enorme Spielfreude und Freude an der Musik.
1: Omer ist in diesem Abend nicht nur musikalischer Leiter, sondern auch Akkordeonspieler und trifft auf dich am Klavier. Steht dann irgendwie anstatt strikter Partitur musikalische Anarchie auf dem Plan?
2: Also Anarchie heißt ja, man weiß nicht, was man tut und alle machen irgendwas. Das nicht, aber wenn man jetzt das Wort musikalischer Wahnsinn benutzen würde, dann würde das schon passen. Denn wir geben da tatsächlich alles und wissen nicht, was wir gleich machen, was in der nächsten Minute passiert. Ich war, nachdem wir das im letzten September gemacht haben, war ich völlig fertig danach, auch sehr, sehr glücklich. Aber so über eine Zeitspanne von 2 Stunden Musik zu improvisieren, die dann dazu passt, was gerade erfordert wird, ist schon eine enorme Herausforderung für einen. Es ist ja nicht so, dass man nur irgendetwas spielt, sondern das muss ja dazu passen, was gerade ausgedacht wird oder was das Publikum gerade vorgibt. Zum Beispiel haben wir das letzte Mal einen fiktiven Lebenslauf von mir improvisiert. Oder wir haben improvisiert, was Omer letzte Nacht geträumt hat, wie sein Tag war und irgendwie sowas. Das weiß man alles gar nicht, was da auf einen zukommt. Und das macht so spannend. Und gleichzeitig kommt da echt was Gutes dabei raus. Das war für uns alle ein ganz tolles Theatererlebnis. Auch sehr mutig von uns allen, denn wir wissen ja gar nicht, ne? Also man kann die Lieder vorbereiten, die kann man üben. Aber auf den Rest, da müssen wir uns alle einlassen. Und das macht diesen Abend halt zu einem ganz, ganz besonderen Musiktheaterabend.
1: Omer möchte ja, dass die Staatsoper, wo er als GMD unterwegs ist, stärker als einen Ort verstehen, der mitten in der Stadt und der Gesellschaft steht. Ist das auch dein Verständnis von Theater, also einen Ort zu schaffen, an dem Hochkultur und Alltag, Kiez und Konzertsaal selbstverständlich aufeinandertreffen?
2: Ja, das finde ich natürlich super. Das finde ich natürlich super. Mein Angang zum Musiktheater schreiben und komponieren ist ja generell der, dass ich es für die Menschen mache, dass ich für das Publikum schreibe. Das heißt nicht, dass man dem Publikum hinterherläuft und nur auf Erfolg schielt, aber das heißt genauso wenig, dass man, ich sag mal, es nur für sich in seinem stillen Kämmerlein macht, sondern man denkt schon an das Publikum. Und das ist ein Abend oder auch diese Kooperation ist natürlich auch dazu da, ein Publikum ins Theater zu holen, was eventuell ein wenig Schwellenangst vor klassischer Musik hat. Und insofern trifft sich hier mein genereller Kunstgedanke mit Omas Auftrag, die Klassik ein wenig mehr unter die Menschen zu bringen.
1: Und wird es nach Peter und der Wolf von St. Pauli und Frag auf weitere gemeinsame Projekte geben?
2: Ja, es gibt ein schönes Projekt, von dem ich schon erzählen darf. Und zwar haben wir am 14. Februar Premiere mit einer weiteren Kooperation. Und da wird niemand anderes als Ludwig van Beethoven höchstpersönlich uns eine Stunde lang über die Musik, über das Musikhören, über sein Leben erzählen. Und da wird auch das Philharmonische Staatsorchester mit auf der Bühne sein. Das ist, glaube ich, ein ganz besonderer Abend oder ein Tag. Das wird für Publikum von 6 bis 99, sage ich immer. Also wir versuchen hier wirklich jetzt auch Kinder oder jüngere Zuschauerinnen und Zuschauer zu erreichen. Das ist etwas, worauf ich mich sehr freue. Ich schreibe den Text, ich inszeniere diesen Abend oder diesen Tag. Wir machen es auch am Vormittag, auch für Schulklassen. Da in diesen Menschen Beethoven reinzutauchen, ist eine tolle Aufgabe und ihn leibhaftig wieder auf die Bühne zu stellen und auch interaktiv mit uns sprechen und spielen zu lassen, ist, glaube ich, etwas, worauf man sich sehr freuen kann. Diese Veranstaltung hat den schönen Namen Tatatata. Warum der so heißt, kann man sich, glaube ich, vorstellen. Das sind die berühmten vier Töne aus der 5. Symphonie, wo das Schicksal an die Pforte klopft.
0: Wie vielseitig Martin Lingnau musikalisch aufgestellt ist, zeigt sein umfangreiches Œuvre. Hier der Walzer aus der Bühnenshow Der Palast im Friedrichstadtpalast Berlin.

0: Sie hören Musikfest im Radio, das Magazin zum Schleswig-Holstein Musikfestival. Aus der neuen Welt betitelt das Programmheft des SHMF die Konzerte, die am 16. und 17. August in der Musik- und Kongresshalle in Lübeck und der Elbphilharmonie in Hamburg stattfanden. Außer der berühmten Sinfonie von Antonín Dvořák stand noch das Cellokonzert A-Moll Opus 129 von Robert Schumann auf dem Programm. Ulrich Küstner war für Musikfest im Radio in Lübeck dabei.
1: Der 16. August war ein Sommertag, aber nicht mit Tropenhitze wie die vorhergehenden Tage, sondern wohltemperiert zum Wohlfühlen. Die Musik- und Kongresshalle Lübeck mit 2000 Plätzen war ausverkauft und schon lange vor Beginn flanierten die Konzertbesucher am Traveufer und genossen den malerischen Blick auf die Lübecker Altstadt. Völlig entspannt nahmen dann die Musikfreunde nach und nach ihre Plätze ein. Nach kurzer Verspätung erschienen dann die fast 100 Mitglieder des Schleswig-Holstein Festival Orchestras, von dem Publikum natürlich mit herzlichem Beifall begrüßt. Der Beifall steigerte sich noch, als der Star des Abends, der 34-jährige Kian Soltani, der weltbekannte österreichische Star-Cellist, erschien und sich mit sichtlich unbewegter Miene auf seinen Spielplatz setzte. Dann wurde der Dirigent Christoph Eschenbach, der seit 2004 der Principal Conductor des Schleswig-Holstein Festival Orchesters ist, ja man muss sagen, hereingeführt. Der Weg war für den 86-jährigen ziemlich beschwerlich. Besonders mühsam war das Erklimmen des Dirigentenpodests. Sichtlich erfreut ob des herzlichen Beifalls, drehte er sich einmal kurz um und schaute auf die Menge. Und es begann das Cellokonzert in A-Moll von Robert Schumann.

Bevor wir zu den Werken kommen, etwas über die Mitwirkenden. Kian Soltani tritt regelmäßig mit zahlreichen renommierten Orchestern und Dirigenten weltweit auf und hat sich als eine der führenden Stimmen der jüngeren Cellistengeneration etabliert. Er ist 1992 in Bregenz geboren, besuchte das Musikgymnasium in Feldkirch. Aufgrund seiner Begabung zeigt er großartige Leistungen und wird bald zu einem der erfolgreichsten Cellisten seiner Generation. Neben dem Schleswig-Holstein Musikfestival, bei dem er 2017 den Leonard Bernstein Preis erhielt, ist er regelmäßig zu Gast bei anderen Festivals. Am 20. August zum Beispiel bei den Salzburger Festspielen, am 28. in Seoul, Südkorea. Soltani spielt auf einem Instrument aus dem Hause Stradivari mit dem schönen Namen London ex Bucherini, das sich tatsächlich einmal im Besitz des berühmten italienischen Komponisten Luigi Boccherini befunden haben soll. Das Instrument wurde ihm natürlich von einem Mäzen zur Verfügung gestellt. In der Saison 25-26 ist Soltani Residenzkünstler der Elbphilharmonie. Bei seinem Spiel konnte man den Eindruck gewinnen, dass er mit seinem Instrument nicht zufrieden war. So scharf und fast kämpferisch traktierte er die Saiten. Anders bei den lyrischen Passagen, da klang sein Spiel wie inniger Gesang. Dabei schaut er gefühlvoll gen Himmel.

Während des gesamten Konzerts machte er in keinem Augenblick einen entspannten Eindruck. Er spielte natürlich ohne Noten und saß mit dem Rücken zum Dirigenten, so dass er ihn nicht im Auge hatte. Ein Beweis, wie gut die beiden aufeinander eingespielt waren. Das Programm war ja auch nicht für das Festival speziell erarbeitet, sondern es wird von Solist und Dirigent seit Jahren aufgeführt. Und so eilte das Konzert seinem Ende entgegen.

Erst als er am Ende den nicht enden wollenden Beifall entgegennahm, lächelte er, klopfte dem Dirigentenkreis liebevoll auf die Schulter und unterhielt sich noch ein wenig mit ihm. Der alte Herr, der nur mit sparsamen Bewegungen dirigiert hatte, war sichtlich erfreut über den herzlichen Beifall, mit dem sich das Publikum auch bei ihm bedankte. Der nicht enden wollende Beifall erzwang sich sogar dann zwei Zugaben. Soltanis Fazit zu dem Konzert: Es ist toll, mit einem Jugendorchester zu spielen, weil man sich selber jünger fühlt. Nur noch etwas zu dem Orchester. Das Schleswig-Holstein Festival Orchestra war 1987 nach einer Idee des großen amerikanischen Dirigenten Leonard Bernstein gegründet worden. Für die Orchesterakademie wird jeden Sommer ein internationales Jugendorchester zusammengestellt. Über 100 junge Musikerinnen und Musiker, Höchstalter 26 Jahre, aus aller Welt wird die Möglichkeit geboten, mit berühmten Dirigenten und Dirigentinnen große Orchesterliteratur zu erarbeiten und aufzuführen. Die Anforderungen sind bei der Auswahl natürlich hoch und entsprechend ist auch das Niveau des Orchesters. Obwohl die Mitglieder aus der ganzen Welt zusammengekommen waren, man sah es ihnen an, dass sie aus ganz verschiedenen Kulturkreisen stammten, hat das gemeinsame Musizieren sie zu einem harmonischen Ganzen gefügt. Solist und begleitendes Orchester waren in idealer Weise aufeinander abgestimmt. Nur noch ein paar Worte zum Charakter des Werks selber. In der Literatur für das Violoncello nimmt Schumanns Konzert

endete der erste Teil. Im zweiten Teil dann die populäre Symphonie Nummer 9 E-Moll von Antonín Dvořák mit den Sätzen Adagio, Allegro molto, Largo, molto vivace, Allegro con fuoco, also mit Feuer.

Der Musikfreund, der dieses Motiv hört, das wie ein Signal klingt und gar nicht in die beschauliche Welt des Komponisten Antonín Dvořák passt, der ja 1841 in Böhmen geboren wurde, erkennt es sicher gleich. Es ist Musik aus einer neuen Welt. Und tatsächlich hat Dvořák seiner 9. Symphonie diesen Beinamen gegeben, aus der neuen Welt. Man könnte sie auch Symphonie für die ganze Welt nennen. Dvořák hat sie 1893 in New York komponiert. Dass sie so populär geworden ist, kann auch daran liegen, dass sich eingängige Melodien wie ein roter Faden durch alle vier Sätze ziehen. Dabei ist sie so effektvoll instrumentiert, manchmal einfach und manchmal kompliziert gegliedert. Antonín Dvořák, 1841 in Böhmen als Sohn eines Gastwirts und Metzgers geboren, sollte in dem Beruf seines Vaters arbeiten. Antonín oder Deutsch Anton zog es vor, mit den Dorfmusikanten zum Tanz aufzuspielen. Erst als Antonín 16 war, gab der Vater seinen Widerstand auf und der junge Mann durfte zur Ausbildung nach Prag. Aufgrund seiner Begabung erhält er ein Staatsstipendium und wird bald Professor am Konservatorium in Prag. Eine wohlhabende Musikliebhaberin gründete 1885 in New York das National Konservatorium der amerikanischen Musik. Von dieser Institution sollte eine nationale Schule der amerikanischen Musik ausgehen, so wie es sie in den europäischen Ländern gab. Bei der Suche nach einem prominenten europäischen Komponisten für die künstlerische Leitung des Konservatoriums verfiel sie auf Dvořák. Nach einigem Zögern nahm Dvořák das finanziell lukrative und auch interessante Angebot an. Seine Frau, die älteste Tochter und sein Sohn Antonín durften ihn begleiten. In Amerika angekommen, wurde er gefragt, wie er die Zukunft der amerikanischen Musik sehe. Er betonte, dass sie sich auf die Volksmusik stützen sollte, und zwar die der Ureinwohner und der Afroamerikaner, aber nicht durch einfache Übernahme und Bearbeitung der Melodien, sondern durch Neuschöpfung aus ihrem Geist. So begab er sich auf die Suche nach authentischer amerikanischer Musik. Drei Hauptmotive durchziehen die vier Sätze. Zwei amerikanische und ein böhmisches, also eine Erinnerung an die Heimat.

Spielerisch treten diese Motive in allen vier Sätzen auf. Den zweiten Satz, das Largo, hatte der Komponist mit Legende überschrieben. Die traurige Melodie erinnert an den Geist der Spirituals. Der herrliche Choral des langsamen Satzes, der angeblich den Trauermarsch eines indianischen Begräbnisses symbolisiert, endet mit einem typisch böhmischen Prallträller.

Also wenn manche Tonfolgen oder Rhythmen auch noch so amerikanisch anmuten, Dvorak trägt sie in seiner unverkennbaren böhmischen Sprache vor. Im dritten Satz wird das Wechselspiel der Gefühle des Komponisten recht deutlich. Ein Indianertanz wird immer wieder durch die Erinnerung an die böhmische Heimat unterbrochen. Man fragt sich, ob die Mitglieder des Orchesters, die ja aus ganz unterschiedlichen Kulturkreisen stammten, diesen Zwiespalt zwischen alter und neuer Heimat nachvollziehen konnten. Die Vertrautheit und Gemächlichkeit mit der böhmischen Heimat und das schnelle amerikanische, erfolgszentrierte Streben. Auch im donnernd großstädtischen Furore des Finales klingt doch auch tschechisches, tänzerisches mit.

Ein großartiger Konzertabend war zu Ende gegangen. Der Beifall zeigte, dass man mit der Leistung des Festivalorchesters durchaus zufrieden war. Unsere Einspielungen stammten übrigens nicht von dem Festivalorchester, sondern von einer Aufnahme der Philharmonia Slavonica unter der Leitung von Henry Adolf.

0: Das war nochmal ein Stück der Gruppe The Curious Bards Polonaise hier bei Musikfest im Radio. Die diesjährige Porträtkünstlerin des Schleswig-Holstein Musikfestivals ist die Akkordeonistin Xenia Sidorova. In den letzten Wochen hat sie im ganzen Land an den unterschiedlichsten Orten und Spielstätten ihre Konzerte gegeben. Für Musikfest im Radio hat Marion Weyers mit der Künstlerin gesprochen und sie um ein kurzes Fazit ihrer Konzerte und ihres Aufenthaltes beim Schleswig-Holstein Musikfestival gebeten. Hören Sie zunächst das Originalinterview und anschließend die deutsche Übersetzung.
1: I can't believe that it ended so quickly. It was living with me in my mind for the past, I don't know, 2 years. All those projects that I arranged with my dear, dear friends. It seemed like it's all going still far away, and now we are already coming to an end, so it's quite unbelievable. But I think it's been an amazing journey. It still is. We are in the end of it, but I must keep my head clear and in focus. It's incredibly hard to concentrate when you have all those different programs, so I found it really one of the most challenging things that I've done as a musician, but an invaluable experience with wonderful people. I feel like I've acquired a new family here in Schleswig-Holstein. It feels truly special. Everyone in the office, all the volunteers, all the venues have been so welcoming and so warm that it makes it very, very special. And I'm sure I'll be crying on my last concert that it's the end. I'm already very emotional about it. So it's been quite a journey.
2: Ich kann noch gar nicht glauben, wie schnell das alles vorbeigegangen ist. Gedanklich hat mich das jetzt bestimmt 2 Jahre lang begleitet. All die Projekte, die ich mit meinen lieben Freundinnen und Freunden geplant habe, gefühlt lagen die immer in weiter Ferne und jetzt sind wir schon am Ende angekommen. Das ist wirklich kaum zu fassen. Aber es war eine fantastische Reise und ist es immer noch. Wir sind jetzt zwar auf der Zielgeraden, aber ich muss den Kopf klar und fokussiert halten. Es ist unglaublich schwer, sich zu konzentrieren, wenn man so viele unterschiedliche Programme spielt. Für mich als Musikerin und Akkordeonistin war das eine der größten Herausforderungen überhaupt, aber gleichzeitig eine unschätzbare Erfahrung mit wunderbaren Menschen. Ich habe das Gefühl, hier in Schleswig-Holstein eine neue Familie gefunden zu haben. Es fühlt sich wirklich ganz besonders an. Egal, ob das Team im Büro, die vielen Ehrenamtlichen oder die Teams an den Spielstätten, alle haben mich so herzlich aufgenommen. Ich bin mir sicher, dass bei meinem letzten Konzert die Tränen fließen werden. Ich bin jetzt schon sehr bewegt. Es war einfach eine unglaubliche Reise.

0: mit dem berühmten Stück Herz über Kopf von Joris geht Musikfest im Radio in der 9. Ausgabe zu Ende. Joris tritt am 30.08. Open Air auf der Seebühne in Eutin auf und am 3.09. in der Elbphilharmonie. Aus dem Studio Lübeck verabschieden sich Angelika Wolf am Mikrofon und Shea Wolf an der Technik. Verantwortlich für die Sendung ist Michael Lopatsch. Wir bedanken uns fürs Zuhören und hoffen, dass Sie auch die letzte und 10. Ausgabe von Musikfest im Radio, der Gemeinschaftssendung zum Schleswig-Holstein Musikfestival von Lübeck FM, Westküste FM und Kiel FM, mit uns zusammen hören.
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0: Kulturzeit aus Ratzeburg, eine Sendung im offenen Kanal Schleswig-Holstein. Produktion, Verantwortung und am Mikrofon Ulrich Küssner.
1: Die Kulturzeit nimmt Abschied vom Sommer.
2: Wir haben sie Abschied vom Sommer mit Poesie und Gitarrenmusik genannt.
3: Unsere Gedichte sollen Ihnen die schönen Empfindungen des Sommers noch einmal ins Gedächtnis zurückrufen. Dazu hören Sie Konzertstücke für Gitarre aus alter und jüngerer Zeit und einige Gesangsstücke. Der Gitarrist ist Nils Philipp Rathje, die Sängerin Christina Sophie Meyer. Die Musik stammt aus einem Konzert, das in der Kirche St. Georg auf dem Berge in Ratzeburg stattgefunden hat.
1: Bevor wir zum Sommerabschied kommen,
3: ein Gedicht aus der jetzigen Jahreszeit. August von Erich Kästner. Der August. Nun hebt das Jahr die Sense hoch und mäht die Sommertage wie ein Bauer. Wer sät, muss mähen. Und wer mäht, muss sehen. Nichts bleibt mein Herz und alles ist von Dauer. Stockrosen stehen hinterm Zaun in ihren alten, brüchig seidenen Trachten. Die Sonnenblumen, üppig, blond und braun, mit Schleiern vorm Gesicht, schauen aus wie Frauen, die eine Reise in die Hauptstadt machten. Wann reisten sie? Bei Tage kaum. Stets leuchteten sie golden am Stakete. Wann reisten sie? Vielleicht im Traum?
2: Nachts, als der Duft vom Lindenbaum an ihnen Abschied süß vorüberwehte.
3: In Büchern liest man groß und breit, selbst das Unendliche sei nicht unendlich. Man dreht und wendet Raum um Zeit. Man ist gescheiter als gescheit, das Unverständliche bleibt unverständlich. Ein Erntewagen schwankt durchs Feld, im Garten riecht's nach Minze und Kamille. Man sieht die Hitze und man hört die Stille. Wie klein ist heut die ganze Welt, wie groß und grenzenlos ist die Idylle. Nichts bleibt mein Herz, bald sagt der Tag gut Nacht. Sternschnuppen fallen dann silbern und sacht ins Irgendwo wie Tränen ohne Trauer. Dann wünsche deinen Wunsch, doch gib gut Acht. Nichts bleibt mein Herz und alles ist von Dauer.

0: Das war ein Tanz von Antonio Ruiz Pipo. 1934 bis 1997 hat er gelebt. Otto Julius Bierbaum, 1865 bis 1910, glaube nur.
1: Wenn im Sommer der rote Mohn wieder glüht im gelben Korn, wenn des Finken süßer Ton wieder lockt im Hagedorn, wenn es wieder weit und breit, feierklar und fruchtstill ist, dann erfüllt sich uns die Zeit, die mit vollen Maßen misst, dann verebbt, was uns bedroht, dann verweht, was uns bedrückt, über dem Schlangenkopf der Not ist das Sonnenschwert gezückt. Glaube nur, es wird geschehen. Wende nicht den Blick zurück. Wenn die Sommerwinde wehen, werden wir in Rosen gehen und die Sonne lacht uns Glück.

Das war ein Prälude von Heitor Villa-Lobos, 1887 bis 1959. Und wir hören nach dem nächsten Gedicht ein zweites Prälude von Villa-Lobos. Theodor Fontane, 1819 bis 1898. Der Sommer. Entreiß dich dem Schlummer, entschlag dich der Sorgen. Ach, was du gelitten, es war nur erträumt. Erklimme den Hügel und schau, wie der Morgen den nächtlichen Himmel mit Purpur umsäumt. Die Sterne verblassen. Voll Andachtswonne spricht singend die Lerche das Morgengebet. Die Schatten entfliehen vor dem Antlitz der Sonne, die rastlos ihren Triumphzug begeht. O komm, bei glühender Mittagswärme gewährt eine Zuflucht der schattige Wald, drin Kuckucksruf und der Bienenschwärme ein lullendes Summen die Lüfte durchhallt. Und drüben unter den Birkenbäumen, wo über den Kiesel die Quelle schäumt, dort magst du rasten und sinnen und träumen, so herrlich wie je nur ein Dichter geträumt. O komm, die Reize der Schöpfung zu schauen, wenn ruhig der Abend herniederschwebt, aus Licht und Dunkel für Wälder und Auen den Zauberschleier der Dämmerung webt. Wenn blasser Sternenschimmer die Lüfte, der Glühwurm das Dunkel des Waldes erhellt, wenn Nachtviolen und Geißblattdüfte und zarte Sehnsucht erfüllen die Welt. O komm, wenn über die Fluren breitet den rabenschwarzen Fittich die Nacht, des Menschen Seele zum Himmel gleitet, den Hoffnung zur Stätte der Seligen macht. Komm, staun, ob der Sterne goldenem Gefunkel und sieh, wie der Vollmond am Himmel erscheint und lausche, wenn drüben im Waldesdunkel die Nachtigall Tränen in Liedern weint.

Gottfried Keller, 1819 bis 1890. In eines armen Gärtchen. In eines armen Gärtchen tief verborgen blüht einsam eine wunderschöne Rose. Sie schmückt mit Tau der klare Sommermorgen und schmeichelnd um sie her die Abendlüfte kosen. Doch nichts bewegt ihr schuldlos heitres Leben, sich unbewusst in kindlich süßem Träumen, schaut unverwandt mit ahnungsvollem Beben die Zarte nach des Äthers fernen blauen Räumen. Da naht es sich mit goldenen Liebesschwingen der Schmetterling, wiegt sich im Glanz der Sonne, er wird der Rose teure Grüße bringen, sie wecken zu der Liebe Weh und Wonne. Schon glühet sie von seinen heißen Küssen, nicht weiß die Arme, wie ihr will geschehen, sie siehet tausend Blütensterne sprießen und rings um sich ein Zauberland entstehen. Das zarte Herz, das lang verschlossen träumte, erschließt sich jetzt in unbegrenztem Sehnen, was unsichtbar im reichen Innern keimte, eröffnet üppig sich mit Liebestränen. Noch zittert sie, und schon ist er entschwunden, der schöne Fremdling, dem sie sich ergeben. Er hat sie leider nimmermehr gefunden, lang ist die Liebe, doch nur kurz das Leben. Und stille wird die Rose nun verblühen, die Blätter fallen schon eins nach dem andern. So wird auch unser Jugendstern verglühen. Wir träumen nur, wir lieben und wir wandern.

0: Das war Rosita von Francisco Tárrega, 1852 bis 1909. Paul Gerhardt, 1607 bis 1676. Sommerlied.
1: Geh aus, mein Herz, und suche Freud in dieser lieben Sommerzeit an deines Gottes Gaben. Schau an der schönen Gärten zier und siehe, wie sie mir und dir sich ausgeschmücket haben. Die Bäume stehen voller Laub, das Erdreich decket seinen Staub mit einem grünen Kleide. Narzissen und die Tulipan, die ziehen sich viel schöner an als Salomonis Seide. Die Lerche schwingt sich in die Luft, das Täubchen fleucht aus seiner Kluft und macht sich in die Wälder. Die hochgelobte Nachtigall ergötzt und füllt mit ihrem Schall Berg, Hügel, Tal und Felder. Die Glucke führt ihr Küchlein aus, der Storch baut und bewohnt sein Haus, das Schwälblein speist die Jungen. Der schnelle Hirsch, das leichte Reh, ist froh und kommt aus seiner Höh ins tiefe Gras gesprungen. Die Bächlein rauschen in dem Sand und malen sich in ihrem Rand mit schattenreichen Myrten. Die Wiesen liegen hart dabei und klingen ganz von Lustgeschrei der Schaf und ihrer Hirten. Die unverdrossene Bienenschar fleucht hin und her, sucht hier und da ihr edle Honigspeise. Des süßen Weinstocks starker Saft bringt täglich neue Stärk und Kraft in seinem schwachen Reise. Ich selber kann und mag nicht ruhen. Des großen Gottes großes Tun erweckt mir alle Sinnen. Ich singe mit, wenn alles singt, und lasse, was dem Höchsten klingt, aus meinem Herzen rinnen. Ach, denk ich, bist du hier so schön und lässest uns so lieblich gehen auf dieser armen Erden. Was will doch wohl nach dieser Welt dort in dem festen Himmelszelt und güldenem Schlosse werden? O wär ich da! O stünd ich schon, ach süßer Gott, vor deinem Thron und trüge meine Palmen. So wollt ich nach der Engel weiß erhöhen deines Namens Preis mit tausend schönen Psalmen.

0: Die Kathedrale hieß das Stück von Augustin Barrios Mangoré 1885 bis 1944. Theodor Fontane 1819 bis 1898 Mittag.
1: Am Waldessaume träumt die Föhre, am Himmel weiße Wölkchen nur. Es ist so still, dass ich sie höre, die tiefe Stille der Natur. Rings Sonnenschein auf Wies und Wegen, die Wipfel stumm, kein Lüftchen wach. Und doch, es klingt, als ström ein Regen, leis tönend auf das Blätterdach.
0: Und Theodor Storm, der zur gleichen Zeit gelebt hat, nämlich 1817 bis 1888, abseits. Es ist so still, die Heide liegt im warmen Mittagssonnenstrahle. Ein rosaroter Schimmer fliegt um ihre alten Gräbermale. Die Kräuter blühen, der Heideduft steigt in die blaue Sommerluft. Laufkäfer hasten durchs Geräusch in ihren goldenen Panzerröckchen. Die Bienen hängen Zweig um Zweig sich an der Edelheideglöckchen. Die Vögel schwirren aus dem Kraut, die Luft ist voller Lerchenlaut. Ein halb verfallen niedrig Haus steht einsam hier und sonnenbeschienen. Der Kätner lehnt zur Tür hinaus, behaglich blinzelnd nach den Bienen. Sein Junge auf dem Stein davor schnitzt Pfeifen sich aus Kälberrohr. Kaum zittert durch die Mittagsruh ein Schlag der Dorfuhr der Entfernten. Dem Alten fällt die Wimper zu, er träumt von seinen Honigernten. Kein Klang der aufgeregten Zeit drang noch in diese Einsamkeit.

Henkel, 1864 bis 1929, Gewitter. Es wetterleuchtet durch die Nacht. Die Donner, sie rollen von Ferne, die Wolken stürmen zur wilden Schlacht und ängstlich verlöschen die Sterne. Es jagt und wettert und kracht und braust, wie wenn in Lüften der Böse haust. Was schmiegst du dich an mich mit Zittern? He, holla, mich freut das Gewittern. Kennst du das Leben, mein liebes Kind? Ach nein, du tändelst in Träumen. Oft stürmt durch das Leben der Wirbelwind und reißt an den knorrigsten Bäumen. Unter Donner und Blitzen in stürmischer Nacht schlägt der Mensch mit dem Schicksal die lustige Schlacht. Was schmiegst du dich an mich mit Zittern? He, holla, mich freut das Gewittern. Wie brannte die Sonne so heiß und so dumpf? Die Bäume, sie rangen nach Odem. Nun flutet es feucht und der Dürste stumpf saugt ein den köstlichen Brodem. Wenn träge die Sonne das Leben verbrennt, willkommen dann, schlagendes Element. Lass ab von Zagen und Zittern. He, holla, mich freut das Gewittern.

Theodor Storm, 1817 bis 1888, die Nachtigall. Das macht, es hat die Nachtigall die ganze Nacht gesungen, da sind von ihrem süßen Schall, da sind in Hall und Widerhall die Rosen aufgesprungen. Sie war doch sonst ein wildes Blut, nun geht sie tief in Sinnen, trägt in der Hand den Sommerhut und duldet still der Sonne Glut und weiß nicht, was beginnen. Das macht, es hat die Nachtigall die ganze Nacht gesungen. Da sind von ihrem süßen Schall, da sind in Hall und Widerhall die Rosen aufgesprungen. Johann Wolfgang von Goethe, 1709.

1849 bis 1832 Die schöne Nacht. Nun verlass ich diese Hütte meiner liebsten Aufenthalt, wandle mit verhülltem Schritte durch den öden, finstern Wald. Luna bricht durch Busch und Eichen, Zephyr mildet ihren Lauf, und die Birken streuen mit Neigen ihr den süßen Weihrauch auf. Wie ergötz ich mich im Kühlen dieser schönen Sommernacht! O, wie still ist hier zu fühlen, was die Seele glücklich macht! Lässt sich kaum die Wonne fassen, und doch wollt ich, Himmel, dir tausend solcher Nächte lassen, gäb mein Mädchen eine mir. Christina Sophie Meyer singt jetzt ein Lied von Joan Dowland, der 1563 bis 1623 gelebt hat, und dieses Lied, The Lowest Trees Have Tops, 1603 komponiert hat. Inhaltlich drückt das Lied aus, dass auch kleine Dinge, kleine Tiere etwas Positives haben. Zum Beispiel die niedrigsten Bäume haben Spitzen, kleinen Bienen haben Stachel, Meere haben eine Quelle, die Schildkröten können nicht singen, aber sie können lieben. Ein starker Glaube braucht nur wenig Worte. Treue Herzen haben Augen und Ohren, aber keine Zunge zum Sprechen. Sie können hören und sehen und seufzen, und dann brechen sie.

0: Zwei Gedichte von Josef von Eichendorff, 1788 bis 1857 folgen. Sehnsucht.
1: Es schienen so golden die Sterne, am Fenster ich einsam stand und hörte aus weiter Ferne ein Posthorn im stillen Land. Das Herz mir im Leibe entbrennte, da habe ich mir heimlich gedacht, ach, wer da mitreisen könnte in der prächtigen Sommernacht. Zwei junge Gesellen gingen vorüber am Bergeshang, ich hörte im Wandern sie singen die stille Gegend entlang. Von schwindelnden Felsenschlüften, wo die Wälder rauschen so sacht, von Quellen, die von den Klüften sich stürzen in die Waldesnacht. Sie sangen von Marmorbildern, von Gärten, die überm Gestein in dämmernden Lauben verwildern, Palästen im Mondenschein. Wo die Mädchen am Fenster lauschen, wenn der Lautenklang erwacht und die Brunnen verschlafen rauschen in der prächtigen Sommernacht.
0: Mondnacht. Es war, als hätte der Himmel die Erde still geküsst, dass ihr mit Blütenschimmer von ihm nun träumen müsst. Die Luft ging durch die Felder, die Ähren wogten sacht, es rauschten leis die Wälder, so sternklar war die Nacht. Und meine Seele spannte weit ihre Flügel aus, flog durch die stillen Lande, als flüge sie nach Haus. Und noch ein Lied von John Dowland singt Christina Sophie Meyer. 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

Georg Trakl, 1887 bis 1914, Sommer. Am Abend schweigt die Klage des Kuckucks im Wald, tiefer neigt sich das Korn, der rote Mond. Schwarzes Gewitter droht über dem Hügel, das alte Lied der Grille erstirbt im Feld. Nimmer regt sich das Laub der Kastanie, auf der Wendeltreppe rauscht dein Kleid. Stille leuchtet die Kerze im dunklen Zimmer, eine silberne Hand löschte sie aus. Windstille, sternlose Nacht. Von Francisco Tárrega, 1852 bis 1909, Recuerdos de la Alhambra. Grüße von der Alhambra, vielleicht eine Erinnerung an den letzten Urlaub.

Reisen sieht nicht jedermann positiv. Wilhelm Busch, 1832 bis 1908. Im Sommer. In Sommerbäder reist jetzt ein jeder und lebt famos. Der arme Doktor, zu Hause hockt er patientenlos. Von Winterszenen, von schrecklich schönen, träumt sein Gemüt. Wenn, dank der Götter, bei Hundewetter, sein Weizen blüht. Ein Tango von dem tunesisch-französischen Gitarristen Roland Dianz, geboren 1955.

0: Wir nehmen Abschied vom Sommer mit dem wunderbaren Gedicht, das 1902 Rainer Maria Rilke gedichtet hat. Herbsttag.
1: Herr, es ist Zeit. Der Sommer war sehr groß, legt deinen Schatten auf die Sonnenuhren und auf den Fluren lass die Winde los. Befiehl den letzten Früchten voll zu sein, gib ihnen noch zwei südlichere Tage, dränge sie zur Vollendung hin und jage die letzte Süße in den schweren Wein. Wer jetzt kein Haus hat, baut sich keines mehr. Wer jetzt allein ist, wird es lange bleiben, wird wachen, lesen, lange Briefe schreiben und wird in den Alleen hin und her unruhig wandern, wenn die Blätter treiben.

0: Das war noch einmal Musik von Francisco Tárrega, Lágrima.
1: Wir sind am Ende des Sommers und auch am Ende dieser Sendung.
0: Sie wird an den beiden Sonntagen 30. August und 9. September jeweils um 17 Uhr gesendet. Und an den Donnerstagen 6. und 13. September jeweils um 9 Uhr vormittags.
1: Sprecher waren Karin Küstner und Ulrich Küstner. Musikalisch gestalteten die Sendung Nils Philipp Rathje, Gitarre, und Christina Sophie Meyer, Gesang. Produktion am Mikrofon und Verantwortung für diese Sendung Ulrich Küssner.
0: Zum Ausklang der Sendung noch einmal Musik von John Dowland oder Dowland. Man ist sich da nicht so ganz einig, wie sich der berühmte Komponist ausgesprochen hat. Zum Ausklang unserer Sendung noch einmal Musik von John Dowland, und zwar Melancholie, gespielt auf einer Harfe. John Dowland ist übrigens genau vor 400 Jahren gestorben.

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1: Hallo, ich bin soweit und bist du soweit, Silke?
2: Ich bin auch soweit. Hallo, Nathalie.
1: Hallo, herzlich willkommen zu Folge 22 von unserem Podcast Triple A, Double X mit Nathalie und Silke. Ja, heute sind wir wieder im Studio, nehmen auf und ihr hört uns.
2: Ich merke gerade, dass ich ein bisschen albern bin. Hoffentlich wird das nicht blöd. Aber wir schaffen das schon.
1: Das ist die Müdigkeit. Also ja, genau. Also wir sitzen hier, wir haben schon schön diskutiert über viele Themen. Und jetzt kommen wir zu unseren Begriffen von heute. Welche Begriffe hast du mitgebracht?
2: Ich habe heute mitgebracht Wut und Konzert. Wobei ich nochmal anfügen muss, Wut hatten wir schon mal auf der Liste, aber das haben wir nur angeteased und meiner Meinung nach nicht ausreichend genug. Vielleicht wird das ja heute was.
1: Genau.
2: Was hast du mitgebracht?
1: Ich habe heute Rücksicht und Geborgenheit mitgebracht.
2: So schön.
1: Ja.
2: So
1: schön. Also die sind besonders, Rücksicht ist aus einer Situation heraus entstanden.
2: Dann fangen wir doch gleich mit Rücksicht an.
1: Ja, okay. Das war, ich saß mal am Zopp hier in Lübeck und habe auf meinen Bus gewartet. Und dann kam eine Frau, sie hat sich neben mich gesetzt und hat eine Zigarette angezündet. Und ich habe sie mal gefragt, ob sie vielleicht woanders rauchen könnte, da ich das nicht so gerne mag. Und sie sagte zu mir, ja, wir sind hier draußen an der frischen Luft, du kannst woanders hingehen. Und ich sagte, ja, ich saß hier zuerst und da gibt es viel Raum und vielleicht können sie woanders rauchen. Und sie sagte, nö. Und das war für mich so, das ist häufig so am Zopp, das ist für mich keine frische Luft. Das ist so ein Ort, an dem Leute sich aufhalten müssen, die sich auf den Bus verlassen müssen. Und das ist dann keine Wahl, einfach wohin zu gehen, weil man steht da am Gleis und, heißt das Gleis am Zopp? Oder Stieg? Oder
2: Bussteig wahrscheinlich.
1: Ja, Steig.
2: Oder so,
1: ja. Genau, und da wartet man auf den Bus und wenn man woanders hingeht, dann kommt man nicht zum Bus mehr. Und ich fand das so krass, dass sie einfach, ja, auch meine Bitte gar nicht reagiert hat, dass sie das nicht gesehen hat, dass sie keine Rücksicht auf andere genommen hat. Und das finde ich häufig so besonders an öffentlichen Orten, dass da häufig geraucht wird, weil es halt an der frischen Luft ist. Aber Rauch bleibt nicht da, wo die Menschen sind. Und das ist für mich ein bisschen rücksichtslos, dass die Leute nicht achten, wo rauche ich, welche Menschen sind um mich herum und ja, wie kann ich besser auf sie achten. Es geht nicht nur um Rauchen, es geht um andere Sachen, da habe ich auch andere Erfahrungen gemacht, besonders in der Schwangerschaft, dass Leute überhaupt keinen Bock haben, den Sitzplatz abzugeben oder Platz zu machen oder, ja, was weiß ich, einfach ein bisschen mehr Verständnis zu haben, dass es vielleicht nicht immer so leicht ist, mit einem dicken Bauch durch den Bus zu laufen oder durch den Zug zu laufen oder. Und das war für mich so, ja, Rücksicht. Also wir als Gesellschaft, habe ich das Gefühl, dass im Großen und Ganzen wir egoistischer werden. Wie siehst du das?
2: Ja, ich würde das voll unterschreiben. So. Ich bin gerade echt hängen geblieben bei dem, dass du die Antwort gekriegt hast, du könntest ja woanders hingehen. Denn wir sind ja hier bei dem Beispiel da, dass diese Frau etwas macht, was andere belästigt und du nicht.
1: Mhm.
2: Und es ist ja die Verantwortung desjenigen, der da raucht, also damit andere Leute belästigt oder mit quasi in den Kreis reinholt, dann zu sagen, ich mache das so, ich möchte gerne rauchen, aber ich mache das so, dass nur ich rauche und sonst keiner. Also das finde ich, das ist ja, also von der Logik her alleine so. Also das brauchen wir gar nicht bei Höflichkeit. Wenn ich etwas mache, was anderen Leuten oder was allen Leuten Schaden zufügt, dann sehe ich zu, das ist mein Verantwortungsbereich, dass eigentlich nur mir Schaden zugefügt wird. Und deswegen verstehe ich, da steige ich schon bei dieser Argumentation aus. Und das ist, glaube ich, genau das, worauf du hinaus willst, dieses Egoistische. Ich habe das neulich auch in einer Bussituation gehabt, dass ein älterer Herr in den Bus einstieg, auch mit Gehstock, also mit so einer Unterstützung zum Gehen. Und der ganze Bus war voller so 12, 13, 14-jähriger Kinder. Und die haben überall gesessen. Und irgendwann, weil der Mann, ich habe gestanden, ich hatte keinen Platz. Irgendwann fragte der Mann dann irgendeinen Jungen, kann ich mich bitte hinsetzen? Der sagte, nö. Und da war ich wirklich schockiert. Also der Herr war schockiert, ich war schockiert, wahrscheinlich viele. Und ich war auch überfordert mit der Situation. Irgendwann ist tatsächlich ein anderes Kind aufgestanden. Und dann dachte ich, ach guck mal, es geht doch. Aber ich finde das, ich will jetzt hier gar nicht auf alte Frau machen oder so. Früher war alles besser, das war es definitiv nicht. Aber da geht was verloren gerade. Und ich würde wirklich, das soll jetzt auch nicht so appellierend klingen, aber ich würde wirklich die Leute, die uns zuhören, mal auffordern, mal sich da reinzufühlen, wie das ist. Weil ich glaube, ich bin auch sehr ich. Weil wir werden so in dieser Gesellschaft, wir werden so mit, so wie es politisch läuft, wie es mit den Social Medias und so weiter läuft, das ist ja alles andere als sozial. Und wurde dieser Freiheitsbegriff wurde überstrapaziert. Ich glaube, in der Corona-Pandemie ist sehr viel Empathie kaputt gegangen, so, weil da ging es auch ganz viel um Rücksicht nehmen, sich einfach mal selber zurücknehmen, damit es allen gut geht. Das war offensichtlich ganz, ganz schwierig für einige Leute. Und ich habe aber bei mir selber festgestellt, zum Beispiel, du bist irgendwo, wo du ganz schnell hin willst, wo du wirklich hektisch bist und denkst, oh, jetzt sind da Leute im Weg und halten mich auf, ich kann meinen Zug nicht erreichen, dieses ich. Und dann sind alle anderen doof, nur ich bin gut. Und wenn man dann anfängt, mal sich runterzufahren und jemandem hilft, also einer älteren Dame mit dem Rollator zum Beispiel beim Einsteigen in den Zug, also wenn man sich selber entschleunigt in dem Moment und nett ist, das macht was mit einem. Weil man fühlt sich nämlich selber besser. Also man fühlt sich selber besser, weil man runterkommt, weil man aussteigt aus dieser Ich. Das ist nämlich sehr anstrengend. Es ist sehr anstrengend, permanent egoistisch zu sein. Und das, da würde ich wirklich mir wünschen, dass das mal ein paar Leute hinterfragen. Und wir hatten das schon mal in der Folge vorher mit Komplimenten. Es ist, wenn man Leuten was Nettes sagt, dass man plötzlich selber sich auch besser fühlt. Also es ist so eine Win-Win-Situation eigentlich. Und wenn man Rücksicht nimmt, macht man das immer auch für sich selbst, gar nicht nur für andere Leute. Und da würde ich mal drüber nachdenken. Oder glaubst du nicht auch?
1: Ja, das auf jeden Fall. Also man fühlt sich besser, wenn man einem anderen hilft. Das ist automatisch so. Das ist so Altruismus so pur. Und das reflektiert, also das geht richtig gut in die Seele, so habe ich das Gefühl. Und das ist viel nachhaltiger, als wenn man nur ich-bezogen ist.
2: Es ist immer so konnotiert, als verliert man was, wenn man auf andere Menschen Rücksicht nimmt, als würde einem selber etwas weggenommen. Und das ist einfach falsch. Das stimmt nicht. Es wird euch nichts weggenommen, wenn ihr rücksichtsvoll seid. Ne?
1: Aber das ist so die Angst. Ne? Ja, ich glaube, das hat viel mit Angst zu tun. Also, dass ich was verliere, wenn ich dadurch was gebe. Und so ist das.
2: Und das absolute Gegenteil ist der Fall. Man gewinnt dazu. Und das ist, warum das nicht so kommuniziert wird, finde ich ganz schwierig irgendwie.
1: Aber wie du meintest, das ist verloren gegangen. Ja. Also durch diese, nicht nur, aber viel durch die Pandemie und
2: durch so viel auch rechte Narrative. Also wir sind ja politisch sehr rechts und zum Beispiel Mir ist so im Bezug auf Rücksicht das Wort Woke wieder eingefallen.
1: Mhm.
2: Ich weiß, Woke kommt aus der schwarzen Bewegung raus. Ich will das auch nicht zweckentfremden, aber trotzdem hat es für mich eine Bedeutung von Rücksicht nehmen und sich selber auch mal zurücknehmen. Das heißt, wenn wir hier im Bereich sind, dass wir alle Menschen mit eindenken, dass wir zum Beispiel gendern oder überall alle Menschen akzeptieren und dabei haben wollen, ohne irgendwelche Ismen dran zu hängen, dann wird das negativ geframed.
1: Ja.
2: Oft. Wenn man irgendwas Nettes sagt, heißt es, oh, du bist so woke. Und da hinzukommen an diese Stelle, ne, das ist, das finde ich extrem unangenehm, weil man heute für Rücksicht und Menschlichkeit wirklich schon verspottet wird.
1: Ja.
2: Manchmal. Und das finde ich ganz komisch irgendwie.
1: Ja, genau. Ja, ich verstehe das auch nicht. Ich verstehe das einfach nicht. Das ist irgendwie, ja, mehr als damit, ja, eine Erklärung zu suchen, so, woher kommt das? Also was ist das, wovor die Leute Angst haben?
2: Mhm.
1: Und ich glaube wirklich, dass es darum geht, die haben Angst, was zu verlieren. Das ist nicht nur in diesem...
2: Aber ist das so eine Art Minderwertigkeitskomplex? Weil wenn ich eigentlich ein Standing habe, wenn ich in mir selbst ruhe und wenn ich gesettelt bin, so, dann kann man mir ja nichts wegnehmen. Da habe ich ja alles. Und
1: ja,
2: dann,
1: aber ich glaube, viele Leute sind da nicht so gesettelt. Die sind nicht so gefestigt. Und dann ist das, ja, ihr Selbstwertgefühl ist verletzlich.
2: Mhm.
1: Und die können dann damit nicht umgehen.
2: Ja.
1: So besonders.
2: Aber das ist wirklich so eine Selbst, also man, als ob die Leute wirklich verletzt sind.
1: Mhm.
2: Also
1: ja.
2: Wenn sie da irgendwie, oder man hatte mal das Gefühl, das ist, für mich ist das wirklich, jetzt ja, klingt wieder so böse, aber für mich ist das wirklich so ein infantiles Verhalten, also wie so von so Kleinkindern. Aber der will mir jetzt mein Schäufelchen wegnehmen.
1: Ja.
2: Und da bin ich aber ganz böse, das will ich nicht teilen, das Schäufelchen.
1: Ja, es ist so wie Trotz.
2: Ja. Genau.
1: Ja, so wie Kleinkinder.
2: Ja,
1: also ja.
2: Also gerade in der Pandemie war es ja so, dass dann, es wurden dann ja wirklich so Partys veranstaltet als Gegenbewegung. Und Leute, ihr könnt daran sterben. Also was ist euer Mehrwert davon, trotzig zu sein? Ich verstehe es nicht, ehrlich gesagt.
1: Nee. Und das ist immer noch so. Man sieht das so, vieles ist einfach eine Trotzreaktion.
2: Mhm.
1: Also es passt mir nicht und ich will das nicht und ich mache nicht mit und es,
2: also wir haben Schauche, das... Geh du doch woanders hin.
1: Ja.
2: Ich bin jetzt hier und mir gehört die Welt so.
1: Quasi. Ja. Und das finde ich, mein,
2: wenn
1: so
2: du, das ist genau die Situation, wo ich mir denke, aber wenn du ein selbstbewusster Mensch bist, meine Reaktion, ich habe früher auch geraucht, ich rauche jetzt schon lange nicht mehr, aber ich habe früher auch geraucht. Aber wenn ich das Gefühl hatte, irgendjemand zu belästigen, habe ich sofort gesagt, Entschuldigung, bin woanders hingegangen.
1: Ja,
2: also ohne, dass man mir das sagen musste, weil ich achte auf mein Umfeld so.
1: Mhm.
2: Und deswegen kann ich das 0,0 nachvollziehen.
1: Ja,
2: weil ich bin da in der Bringeschuld, wenn ich etwas mache, was alle irgendwie krank machen könnte.
1: Ja, und das ist so, ich bin wirklich... eine große Gegnerin von Rauchen. Also ich bin mit rauchenden Eltern aufgewachsen. Die haben im Haus mit vielen Kindern überall geraucht. Und ich habe auch Asthma.
2: Mhm.
1: Und da hatte ich mindestens einmal im Monat einen Asthmaanfall gehabt. Und diese Verbindung, dieser Zusammenhang war irgendwie nicht berücksichtigt.
2: Ja.
1: Und da irgendwann war ich alt genug, um zu sagen, ich verstehe das, das hat einen Zusammenhang. Ich sitze nicht mehr rum mit meiner Familie, ich gehe mal woanders hin.
2: Mhm.
1: Ich habe mich zurückgezogen von der Familie, weil ich das so ekelhaft und so schädlich fand.
2: Mhm.
1: Und ich bin eine von zwei Kindern in meiner Familie, die nicht rauchen.
2: Mhm.
1: Ich habe 6 Geschwister.
2: Mhm.
1: Alle rauchen, nicht Neffen, alle rauchen. Und es ist immer so, wenn ich das anspreche, könnt ihr mal vielleicht woanders auch rauchen, auch von der Familie.
2: Mhm.
1: Nö, warum? Also wir sind die Mehrheit hier. Und ich denke, das...
2: Also das hat es bei uns Gott sei Dank nicht gegeben. Also nee. Bei uns sind immer alle rausgegangen, ja. So zum Rauchen.
1: Und ich hatte einmal eine Auseinandersetzung mit meinem Bruder, weil er geraucht hat, während mein kleines Neffen im Haus war. Und ich habe ihm gesagt, ey, da ist ein Kind im Haus, mach das bitte nicht, also das ist unfair. Und der so, ja, aber das Kind ist nicht im Raum. Und ich so, aber der Rauch steigt überall, ja. Der geht überall hin, man sieht das zwar nicht, mhm. aber es ist da und es ist schädlich. Und der war einfach so stur, nö, ich sitze hier und ich rauche. Und ich finde so, das passiert so häufig, besonders bei rauchenden Menschen, die nicht davon betroffen sind, dass es schädlich ist. Die haben diese ja, Asthmaanfall oder schwere Atmung nicht, weil das ihre Wahl ist. Die machen das für sich und die sehen nicht, was drumherum passiert. Und ja, nicht nur im Fall von Rauchen, aber das ist auch häufig so ja. In vielen...
2: Also ich habe das bei mir privat zu Hause immer mit Autofahrern. Mhm. Ich wohne direkt an der Straße, die zu einer Ampel führt, die bei bestimmten Wartezeiten länger auf Rot ist und es steht überall Schilder, bitte machen Sie den Motor aus. Mhm. Und das sind jetzt gerade im Sommer solche Schlangen von Autos und es macht keiner sein Auto aus. Und du hast diesen permanenten Sound, mal abgesehen von den Abgasen fange ich gar nicht erst an, aber du hast diesen permanenten Sound von diesen Autos. Das ist wirklich unerträglich und da denke ich mir immer, es steht ja überall, machen Sie bitte den Motor aus. Ja. Was kann so wichtig sein im Auto, dass man das dann nicht machen kann? Irgendwie, das kannst du mir nicht erzählen, dass die alle diese Schilder nicht lesen können. Das glaube ich einfach nicht, sondern es ist einfach kein Bock, jetzt den Wagen auszumachen.
1: Ja, und ich denke auch, ja, Verbote bringen so wenig, weil die Menschen das eh missachten.
2: Ja.
1: Aber wenn man die anspricht... so Rauchverbot oder Motor Autos, aus ja. oder was weiß ich, hat man wenigstens ein Argument zu sagen, hier dürfen sie das nicht machen und ich muss nicht hin woanders hingehen oder einfach so ja, ein Argument zu haben, zu sagen, nö, du machst was falsch,
2: ja.
1: nicht ich, berücksichtige das bitte und ja, macht das richtiger. Das macht es viel einfacher für die, die ja nicht so die Täter sind, die das so umsetzen, sondern die davon betroffen sind.
2: Ja.
1: Und das wünschte ich mir mehr, dass man mehr Grund hat, das zu argumentieren und ja, für sich einzustehen.
2: Ja.
1: Ja, genau.
2: Kennst du diese Situation? Das ist mir in letzter Zeit so oft aufgefallen. Also ich wohne so ein bisschen im Touristenort und da wird es immer mal ein bisschen voller, saisonal bedingt. Und dass man permanent ausweichen muss auf dem Bürgersteig. Also das ist, ich denke dann immer, ja, wenn ich jetzt nicht einen Schritt beiseite gehe, ich komme euch entgegen. Ihr geht zu dritt nebeneinander, ich bin alleine.
1: Ja.
2: Aber es ist egal, ich bin diejenige, die dann noch ins Grün stolpert. Weil ja. es macht halt keiner Platz. Und das ist auch was ich überhaupt nicht nachvollziehen kann. Das ist so, das ist für uns so selbstverständlich, wenn wir zu zweit oder zu dritt unterwegs sind. Wie die Einzelmännchen gehen wir sofort hintereinander her, damit alle Platz haben. Und das ist vielleicht auch eine Sensibilität, aber ich bilde mir mal ein, das machen andere Leute gar nicht mehr. Also viele Leute machen das einfach nicht mehr. Wir wollen ja lieber angerempelt werden oder so, keine Ahnung.
1: Diese Erfahrung habe ich auch.
2: Ja?
1: Und mein Mann sagt immer, warum bin ich derjenige, der immer ausweichen muss? Ich sage, nee, du musst nicht ausweichen. Also wenn die zu dritt sind, geh einfach weiter.
2: Ja.
1: Eine wird sagen, okay, ja, ich mache jetzt gerade Platz.
2: Ja.
1: Und wenn wir zu zweit sind, dann gehen wir immer hinterher.
2: Ja, ja,
1: also
2: genau.
1: Wir machen immer Platz und andere machen das dann nicht. Und das ist so, ich glaube, man muss ein bisschen da, ja, in dem Falle auch trotzig sein, zu sagen, das ist mein Punkt. Ihr sollt ein bisschen mehr darauf achten, dass da andere Menschen unterwegs sind.
2: Mhm.
1: Und wenn man einfach nachgibt und die damit durchkommen lässt, dann lernen sie das nicht. Die machen weiter so, weil sie nehmen das als Selbstverständlichkeit. Und Ja, das ist immer so eine Abwägung. Also ja. Was ist dann richtig und was ist falsch? Aber ich denke,
2: man will ja auch nicht so pädagogisch daherkommen oder so, irgendwie als hätte man da jetzt so einen Erziehungsauftrag oder so. Mhm. Aber es fällt schon auf, dass das anscheinend schwierig ist für Leute, das zu reflektieren, dass man da, dass alle Platz haben auf einem so einem Bürgersteig. Ja.
1: Genau. Ich bin auch eine, wenn ich die Tür aufhalte für jemanden und der oder sie durchgeht, nicht Danke sagt. Ich sage immer sehr, sehr gerne. Und ja, das ist so für mein Gefühl. Und dann hören sie das und denken, oh ja, okay, vielleicht hätte ich Danke sagen sollen. Und da,
2: ach, so eine bist du.
1: Genau. Aber ich mache einen Punkt da, daraus, dass ich immer Danke sage. Mhm. Und das finde ich so wichtig. In allen Fällen. Also Danke kostet ja gar nichts. Nee. Und man kann das immer einbringen. Also auch wenn man die Sprache nicht spricht, ich finde, wenn man in den Urlaub fährt, in ein anderes Land, man soll wenigstens Bitte und Danke können, in solchen Fällen so sich zu bedanken, das ist so wichtig und das ist so minimal, aber es macht einen großen Unterschied. Ja, genau.
2: Ich habe noch zwei positive Beispiele, die ich erzählen wollte. Neulich bin ich hier durch die Innenstadt gegangen und vor einem Geschäft war eine Bank und da saß jemand drauf, der offensichtlich große Koordinationsschwierigkeiten hatte. Mhm. Der hat so mit dem Oberkörper nach unten zur Straße gebeugt, zum Bürgersteig gebeugt und ich war mir auch nicht sicher, kommt der allein wieder hoch, schläft er da, was macht er da? Mhm. War aber zu weit weg und bevor ich da dicht dran kam, kam mir ein Mann mit seinem Sohn kam mir entgegen, war halt vorher bei dem Mann und ist vor den gesprungen, ist in die Knie gegangen und hat ihm die Schuhe zugebunden. Und dann dachte ich, ach, das war das Problem. Der war wahrscheinlich, ich nehme an, sehr, sehr betrunken oder in einem anderen Zustand, hat versucht, sich den Schuh zuzubinden, hat es einfach nicht koordiniert gekriegt.
1: Ja.
2: Und wie lieb bitte war das, dass da irgend so ein Passant dann einfach vorhin gesprungen ist, in die Knie gegangen ist und hat ihm dann einfach die Schuhe zugebunden, ist dann weitergegangen. Und das fand ich so, ja, so möchte ich Menschen. Das finde ich ganz toll, da habe ich mich sehr drüber gefreut. Und eine andere Situation ist mir noch eingefallen, die ist mir selber passiert. Ja, tatsächlich bei unserer letzten Podcast-Aufnahme, da bin ich mit meinem Hund große Straße runtergegangen und mein Hund hat so an einigen Stellen geschnüffelt und ist stehen geblieben, da bin ich auch stehen geblieben und hinter mir gingen zwei junge Männer her und als die so auf unserer Höhe waren, hat der eine doll geniest und meint dann, oh Gott, Entschuldigung. Und sind sie weitergegangen, ich konnte gar nicht reagieren und dann habe ich nur gehört, wie sein Kumpel meinte, wofür entschuldigst du dich? Und dann sagte der Typ, der Hund hat sich erschrocken. Und das fand ich so soft in dem Moment. Ich denke, der hat sich bei mir entschuldigt, weil mein Hund sich erschrocken hat, weil er genießt hat. Und
1: das
2: wie süß ist das bitte, oder?
1: Ja,
2: und
1: dann, ja,
2: das hat mich dann, sowas macht mich dann immer so happy, weil ich denke, nein, wir sind noch nicht verloren. Also, ich meine, die waren irgendwie 20, keine Ahnung, 18, 29. Und das war so lieb irgendwie. Und das, sowas feiere ich dann total. Und das kann ich dann auch, ich sehe sowas auch und ich merke, dass auch nicht alles schlecht
1: ist. Ja, nee, auf jeden Fall. Ja. Nicht alles ist schlecht.
2: Genau.
1: Genau.
2: Der arme Hund.
1: Gibt es auch positive Beispiele.
2: Genau.
1: Das auf jeden Fall.

0: Dann reden wir über Konzert.
1: Konzert.
0: Ja.
1: Konzert habe ich mir ausgedacht, weil ich das immer so mitkriege. Im Sommer ist immer so Festival-Situation und so viele Leute sagen mir immer, ich gehe aufs Konzert. Und dann habe ich gedacht, ich hasse Konzerte eigentlich. Und das ist so, ich finde es so spannend, darüber nachzudenken, warum hasse ich eigentlich Konzerte? Warum finde ich, finde das wahnsinnig langweilig, anderen Leuten dabei zuzugucken, wie sie Musik machen.
0: Ja.
1: Das hat ja offensichtlich das Problem, dass mich die Musik nicht abholt. Also ich glaube, viele Leute können in Konzerten gut loslassen und ausrasten und kommt ja natürlich immer darauf an, welches Konzert, beim Klassikkonzert vielleicht nicht, aber da kannst du dich dann wegträumen oder so. Beim Jazz bist du am Mitjazzen und weiß nicht, beim Metal oder Festivals, was da gibt, da sind die Leute ja immer komplett am Ausrasten. Und ich bin immer so, das sind so viele Menschen, das ist

0: überhaupt nicht mein Ding und habe dann überlegt, bin ich so abgestumpft irgendwie? Und dann sind mir aber doch Gott sei Dank noch genug Beispiele eingefallen, wo ich weiß, dass es nicht so ist. Also ich weiß zum Beispiel, dass ich Kinofilme gucken kann, die mich komplett mitnehmen und backbeamen, wo ich rausgerissen bin aus der Wirklichkeit und wo alles total gut ist. Ich bin sehr ballettaffin. Ich mag also modernes Ballett, Contemporary und sowas. Da war ich durchaus schon bei Veranstaltungen, wo ich wirklich geweint habe, weil es mich so gekriegt hat, weil ich so emotional mitgenommen wurde und so. Das heißt nicht, dass ich komplett abgestumpft bin, aber Konzerte, weiß ich nicht, was das ist. Was ist deine Position zu Konzerten?
1: Ich mag Konzerte, tatsächlich. Ich mag sehr gerne Live-Musik.
0: Okay.
1: Und ich muss nicht unbedingt auf einem Konzert sein. Aber ich gucke gerne so bei YouTube oder im Internet so
0: Das ist ja nochmal anders.
1: Aufnahmen. Ja. Weil ich so
0: aber das
1: gerne,
0: transportiert doch die Stimmung gar nicht, die mir persönlich
1: egal
0: ist.
1: Aber ich finde, die Musik hat einen ganz anderen Wert. Also wenn das live gespielt wird, das ist authentischer. Also ob ich auf dem Konzert bin oder die Musik dann später höre, das ist auch hat ein ganz anderes Gefühl dabei und höre ich lieber gerne Live-Musik als auch im Radio mache ich häufig Konzerte an. Also
0: was für Konzerte? Magst du was nennen?
1: Ja, alles Mögliche. Jazzkonzerte, so Festivalmusik, also alle von bis.
0: Wir haben uns früher mal in einer ganz früheren Folge mal über Queen unterhalten, die Band. Also wenn du da Konzerte, die gucke ich mir tatsächlich auch an. Also das finde ich, das ist auch was einen Mehrwert hat auf jeden Fall.
1: Genau, genau. Also von meinen Lieblingskünstlern, Künstlerinnen, die höre ich sehr gerne live. Also da bin ich anders dabei, als wenn ich das einfach so von Spotify oder im Radio höre als aufgenommene Musik. Ist einfach authentischer und ich muss nicht unbedingt dabei sein. Die Atmosphäre macht das nicht für mich aus, sondern die Stimmung der Musik. Das kann ich auch spüren, wenn ich nicht da bin.
0: Ich weiß, mein Mann war neulich auf einem Konzert in Hamburg, auch ein Metal-Konzert, in der großen Freiheit und meinte dann zu mir so, das war das schönste Konzert seines ganzen Lebens, er hat noch nie so was Geiles erlebt und meinte dann im nächsten Satz, du hättest alles daran gehasst. Okay. er kennt mich halt, ne? Ja. Und es war da sehr, sehr voll, er meinte, man konnte wirklich kaum stehen, es wurde Stage-Diving gemacht, die Leute wurden über einen rübergetragen und das sind also Sachen, wo ich denke, bitte, ich möchte das bitte nicht.
1: Ja,
0: Wir waren neulich mal zusammen auf einem Metal-Konzert, das fand ich ganz gemütlich, weil das war in einer kleineren Location. Ich will da jetzt nichts Fieses sagen. Wir waren halt alle schon ein bisschen älter. Das heißt, war jetzt nicht so turbulent da, wie man das vielleicht vom Metal-Konzert so erwartet. Und ich habe schön an der Bar gesessen. Ich hatte noch einen Barhocker da abgekriegt und habe dann Tequila getrunken und fand es halt wirklich amüsant. Und dann denke ich mir, ich wurde entertained. Ohne dass ich jetzt groß irgendwie einen Gefühlsrausch hatte oder so. Aber es war unterhaltsam und war dann auch okay, wenn es vorbei war. So.
1: Ja, ja.
0: Und ich weiß, diese Festivals früher, auf die ich gegangen bin, so Rock on the Ring oder so, das könnte ich heute nicht mehr machen. Also das würde mich irgendwie stressen. Zelt übernachten und nicht duschen können, so richtig und all sowas und dann aber immer nur im Menschenpulk stehen. Vielleicht kommt da auch die Introvertierte wieder durch, die das nicht so gern, also vielleicht bin ich lieber für mich allein mit meinen Gedanken.
1: Ein Festival ist auch ganz anders als nur ein Konzert. Also das ist, das beinhaltet ganz viele Konzerte so und wenn ich
0: Mich überfordert das dann wahrscheinlich auch.
1: Ja, genau. Da ist so viel Auswahl und man ist ständig dabei. Man hat keine Ruhe. Man kann sich nicht irgendwie zurückziehen, weil Menschen, Musik, alles auf einem Haufen sind. Ja, aber Konzerte sind wirklich für mich so zeitbegrenzt. Ich weiß, von dann bis dann bin ich in dieser Masse drin und damit kann ich eh umgehen. weil ich weiß, es hat ein

0: Ende. Es dauert nicht ein ganzes Wochenende oder so. Und dann habe ich wieder meine Ruhe und dann kann ich mich mehr da in die Musik einfühlen und mich ein bisschen ja, abtrennen von der ganzen Masse. Das mag ich auch nicht so gerne. Aber was ich auch gerne mag, also mit Live-Musik, sind so kleine intime, ja, wie nennt man die, Gigs, also so kleinere Musikspieler und Künstlerinnen. So ist häufig hier im Norden, da gibt es so kleine Kneipen, wo Künstler spielen und dann.
1: Das mag ich auch, genau. Aber da machst du eben auch noch was nebenbei. Da ist nicht der Fokus nur auf der Musik.
0: Man sitzt am Tisch, man kann sich unterhalten, man kann was trinken. Das ist ja einfach entspannt, die Atmosphäre.
1: Genau.
0: Und ein Konzert ist mehr, ja, explosiv, würde ich sagen. Ja.
1: Also ich war früher, als ich ja in meinen 20ern war und so Punk gehört habe und sowas, da bin ich irgendwie permanent auf Konzerten gewesen und war dann auch irgendwie vorne erste Reihe und am Mitmischen so. Da hatte ich auch interessanterweise gar keine Angst irgendwie vor Verletzungen oder sowas. Aber irgendwie hat sich das ausgelebt so. Und ich war jetzt ja gerade wieder auf so Konzerten, wo ich gedacht habe, ne, eigentlich gucke ich auch relativ oft auf die Uhr, was ich bei anderen Veranstaltungen, die mich dann eben mehr faszinieren, nicht habe. Ne? Wenn ich ein guten Contemporary-Tanz habe, dann gucke ich nicht auf die Uhr, dann ist es eher schlimm, wenn es vorbei ist. So. Ja, finde ich interessant, weil ich wollte diesen Begriff mal bringen, weil ich das so interessant finde, dass so viele Leute so wahnsinnig konzertaffin sind.
0: Ja.
1: Und ich weiß, dass es keine Frage des Alters ist, weil ich auch in der eigenen Verwandtschaft Leute habe, die wahnsinnig gerne auf Festivals gehen und so weiter. Und ich mir denke, ja gut, viel Spaß.
0: Ja.
1: Meins ist es nicht. Das hatten wir doch in der vorigen Folge, oder?
0: Okay. Ja, genau. Okay. Ja, aber jeder hat eine andere Präferenz für sowas und das... Ja, können wir alle berücksichtigen.
1: Also, okay, aber du gehst gerne auf Konzerte oder kleine Konzerte, da können wir uns auf jeden Fall darauf einigen. Ne?
0: Kleinere, ja, genau. Festivals sind mir auch zu viel, also brauche ich nicht.
1: Nee.
0: Und ich bin zu alt und ich brauche mein Bett und ich brauche eine Dusche und
1: wir machen dann Luxuscamp.
0: Eine vernünftige Toilette,
1: genau.
0: Genau.

0: Okay, einen Begriff schaffen wir bestimmt noch, ne?
1: Ich würde sagen, ja. Wir machen ja Wut, weil wir das beim letzten Mal nicht gemacht haben.
0: Ja.
1: Und ja, diesmal
0: machen
1: wir es
0: mal ein bisschen koordinierter. Ich habe mir natürlich wieder bei Wikipedia eine kleine Definition rausgeschrieben, dass Wut eine heftige Emotion ist, die impulsiv und aggressiv ist, die durch eine unangenehme Situation ausgelöst wurde, eine Affekthandlung, die zu Raserei und Wüten führt und wer leicht wütend wird, ist weniger in der Lage, sich selbst zu kontrollieren. Du kannst natürlich ahnen, worauf ich hinaus will. Ich weiß, als ich mich damit beschäftigt habe, wurde ich allein schon so wütend, weil ich immer das Gefühl habe, so, wenn Männer wütend sind, ist das total okay, weil Männern wird diese Emotion irgendwie zugeschrieben.
1: Ja.
0: Und Frauen dürfen nicht wütend sein. Ich möchte eine kurze Geschichte dazu erzählen. Ich muss das jetzt versuchen, so verklausuliert, dass man das nicht so zuordnen kann. Ich hatte mal im Beruf so eine Situation. Da musste ich mich mit einem männlichen Kollegen permanent austauschen. Und die Art des Austausches war mir gegenüber immer sehr herabwürdigend. Es kamen immer so kleine polemische Zusätze wie, das ist ja bei dir gerade, da hast du ja alles falsch gemacht, oh oh. Und dieses, weißt du, das sowas triggert mich dann halt. Oder warum ich es dann einfach nicht verstehe. Oder warum das jetzt wieder so lange gedauert hat. Und warum ich meine, jetzt sowas abliefern zu müssen. Also so Triggerpunkte einfach, ne? Und dann habe ich, das hat mich geärgert und geärgert und geärgert und geärgert. Und irgendwann habe ich gedacht, jetzt Schluss. So. Mhm. Und dann habe ich eine Mail geschrieben, beginnen mit den Worten so, um mal was Grundsätzliches klarzustellen, wie wir hier miteinander umgehen. Und diese Mail habe ich, glaube ich, 5-mal geschrieben und immer wieder was ausgetauscht und immer versucht, immer noch freundlicher zu werden, immer noch sachlicher zu werden, um nicht meine ganze Wut in diese Mail zu packen, weil ich, die erste Mail war wirklich unverschämt. Hätte ich wahrscheinlich direkt meinen Job verloren. Und so wurde das immer milder und immer milder. Und irgendwann hatte ich wirklich das Gefühl, so jetzt hast du das auf eine sachliche Ebene runtergebracht. Und diese Mail kannst du jetzt so abschicken. Das hatte keine Konsequenzen, außer, dass wir jetzt nicht mehr miteinander agieren, sondern dass immer noch eine Person dazwischen geschaltet ist. Also er reportet an diese Person, die Person reportet an mich. Ich kann mir nur erklären, dass der gesagt hat, mit der arbeite ich nicht mehr zusammen, wenn die solche E-Mails schreibt. Das ist mir aber auch komplett egal, weil das ist für mich die perfekte Lösung.
1: Ja.
0: Ne? Worauf ich hinaus will, ist eigentlich, dass ich wirklich 5 Tage darunter gelitten habe, diese Mail geschrieben zu haben, weil ich gedacht habe, jetzt bin ich die Böse. Und dann habe ich zu meinem Mann gesagt, wenn ich so eine Mail abschicke, dann gelte ich doch wieder als überemotional und als Zicke. Und dann habe ich mich mit ein paar Leuten im Internet, im Social Media darüber ausgetauscht und die meinten, es ist völlig egal, wie du dich verhältst. Ja, du bist die Zicke. Da kann man nichts machen.
1: Ja.
0: Und das hat mich dann auch schon wieder so wütend gemacht. Also erstmal, dass ich diese Wut rauslasse, dass ich da permanent gegängelt werde und dass ich das dann aber schon so runterstufe, dass eigentlich gar keine Wut mehr zu lesen ist, sondern versuche das
1: trotzdem.
0: Und trotzdem bin ich am Ende die Blöde, die sich erstmal 5 Tage im Kopf macht, oh mein Gott, was habe ich da denn jetzt getan? Was habe ich da denn angezettelt? Und am Ende noch so, dann nehmen wir dich da jetzt halt raus, wenn du das nicht abkannst. So, das war jetzt meine kleine Geschichte zu Wut. Und ich bin wieder ganz wütend.
1: Ja.
0: Aber solche Situationen sind halt nicht selten. Also ich habe dann auch mich mit ein paar Leuten ausgetauscht, die meinten, kennen wir.
1: Mhm.
0: Was sagst du dazu?
1: Das ist so der Unterschied zwischen Mann und Frau. Du meintest so am Anfang, dass man sich, wenn man wütend ist, kann man sich nicht kontrollieren.
0: Mhm.
1: Du hast dich super kontrolliert.
0: Ja.
1: Du hast das so runtergebrochen und trotzdem wurde das dir so irgendwie abgesprochen. Mhm. Sie ist trotzdem die Zicke. Wenn das ein Mann gewesen wäre, der hätte die erste E-Mail geschickt.
0: Mhm. Da wäre nichts passiert.
1: Und da wäre nichts passiert, genau. Und ich frage mich, ja.
0: Da kam auch keine Entschuldigung oder ich hätte ja gedacht, der schreibt mal ein paar Worte und sagt, Mensch, ich wollte nicht unkollegial sein. Tut mir leid, dass es so rüberkam. Oder irgendwas hätte, der redet einfach nicht mehr mit mir.
1: Ja.
0: Der hat sich jetzt einfach wen geholt, der dazwischen geschaltet ist.
1: Und das ist für mich zickig.
0: Ja, was soll das? Was?
1: Aber Männer werden, ja, wenn die wütend sind, werden die ganz anders wahrgenommen. Die werden so als
0: stark und
1: willensstark und lebendig und leidenschaftlich und Frauen sofort hysterisch.
0: Gott, wie oft habe ich schon wütende Chefs gehabt, wo ich gedacht habe, boah, was nimmst du dir hier eigentlich raus?
1: Und ich glaube, das ist auch der Unterschied. Du meintest, wenn ich die erste Mail geschickt hätte, hätte ich meinen Job verloren, wahrscheinlich. Wärst du die Chefin und diese Mail geschickt hättest, wäre dir auch nichts passiert.
0: Nee.
1: Also das ist so, ja, du musst viel mehr leisten, um Chefin zu werden. Und Männer, die einfach so angestellt sind, die werden genau mit ihrem Wut wie eine Machtposition so
0: akzeptiert. Es kostet so viel Ressourcen, so viel Energie, diese Impulskontrolle zu haben. Das kostet so viel Kraft. Und am Ende bist du halt trotzdem die Zicke.
1: Ja.
0: Und das ist, was ich wirklich auch so desillusionierend fand, war, wie viele Leute dann mich bestätigt haben, meint, du hast alles richtig gemacht, aber mach dir nichts vor. Also du hast trotzdem jetzt deinen Ruf weg da.
1: Ja.
0: Und ich mir dann denke, alleine, dass wir darüber reden, macht mich schon wieder so wütend.
1: Ja, aber es ist wieder so diese Genderrollen. Mhm. Also als Frau wird es einfach nicht gern gesehen.
0: Hast du das schon mal gemacht, dass du richtig rumgeschrien hast oder dass du richtig ausgerastet bist? Also ich meine, in einer persönlichen Beziehung oder so ist das ja noch was anderes, aber dass man mal anders mal so die Meinung gegeigt hat? So mit Faust auf dem Tisch und so?
1: Nein, also das fällt mir auch sehr, sehr schwer,
0: ja,
1: wütend
0: total
1: zu sein.
0: Ja.
1: Also und ich glaube, das hat viel mit Charme zu tun.
0: Mhm.
1: Dass man, ja, gelernt hat, das gehört nicht dazu, als Frau, als Mädchen, man soll das immer unterdrücken.
0: Mhm.
1: Darauf wird einfach nicht positiv eingegangen. Diese Person ist wütend.
0: Mhm.
1: Das ist, es wird irgendwie, ja, ich sag mal so, wir lernen als Frauen nicht gesund damit umzugehen. Es wird einfach so irgendwie unterdrückt und irgendwann, ich kann nur für mich sprechen, aber ich glaube, anderen geht es ähnlich, wird es so sein, wenn ich wütend bin, dann habe ich Angst, dass ich so wütend werde, dass ich aggressiv werde, dass ich ausflippen werde, dass ich das einfach nicht rauslassen kann, sonst kippe ich zu weit.
0: Mhm.
1: Also und da ist es einfacher, das zu kontrollieren, meine Wut zu kontrollieren und zu unterdrücken, als das rauszulassen. Und das ist so.
0: Du weißt ja auch als Frau, um das jetzt mal überspitzt zu formulieren, nicht, was es für Konsequenzen hat. Also wenn du dich wirklich wehrst und wütend bist, irgendwie, ne, Frauen werden für sowas sogar getötet.
1: Ja.
0: Also jetzt mal wirklich überspitzt formuliert. Ich sehe es so oft bei TikTok Videos von sehr jungen Frauen, die auf der Straße in den öffentlichen Verkehrsmitteln so angesprochen werden und dann sagen, nein, sie möchten nicht angesprochen werden und so. Und die sind dann irgendwann auch richtig genervt. Man merkt auch, dass die genervt sind. Was mir dann auffällt ist, aber diese Frauen lächeln weiter.
1: Ja.
0: Also sie lächeln, nein, ich möchte jetzt nicht mit dir reden. Nein, ich möchte jetzt wirklich nicht mit dir reden. Und dann denke ich mir, dieses Lächeln, ne, das müssen wir mal aus den Gesichtern rauskriegen. Das ist auch eine Art von Sozialisierung. Man ist eigentlich wütend, man ist gereizt, genervt und man möchte das auf keinen Fall.
1: Mhm.
0: Aber man kann nicht aufhören zu lächeln, weil wir es so einindoktriniert gekriegt haben, immer die lieben Mäuschen zu sein.
1: Ja.
0: Ne? Und das ist, wo ich denke, da ändert sich jetzt was. Ich glaube, die jungen Frauen werden tougher und setzen sich auch zur Wehr. Aber es ist wirklich ein hartes Stück Arbeit. Und ich glaube, wir beide wissen das auch, wie sehr das einen Kraft kostet, sich zu überwinden. Man wird so oft irgendwo mal ungerecht behandelt. Und ich kriege dann auch nicht den Mund auf, dann zu sagen, Unverschämtheit hier.
1: Ja, genau. Also das ist, für mich, ich weiß nicht, ob ich Wut so intensiv spüre, wie ich Wut spüren sollte. Es ist eine sehr, sehr starke Emotion. Und ich glaube, ich habe gelernt, das zu unterdrücken, um mich anzupassen.
0: Mhm.
1: Und ich wünschte mir häufiger, dass ich meine Wut rauslassen könnte. Das ist aber nicht immer so einfach.
0: Mhm.
1: Und meistens ist es so, dass die Wut im Nachhinein rauskommt, nach der Situation, so irgendwas ist passiert und ich bin wütend, aber...
0: Man versteht das manchmal erst viel später
1: eigentlich. Genau, ja, genau. Und dann kommt diese Wut raus und es ist häufig so eine Bauchexplosion. Mhm. Also das so... Und es ist nicht immer leicht, damit umzugehen, weil es so eine krasse Emotion ist. Ja, was mehr kann ich irgendwie dazu nicht sagen. Das ist, ja, ich finde es wichtig und richtig, Wut rauszulassen. Ich sehe den Sinn davon, das hat einen Sinn, sich so irgendwie für sich einzustehen und ja, sein oder ihr, wie sagt man, seine Meinung zu vertreten, und seinen Standpunkt oder ihren Standpunkt zu vertreten. Jedoch, wenn man das mit Wut macht, es wird einfach nicht ernst genommen.
0: Ja.
1: Ja.
0: Ja, das ist ja auch so, wenn es dann Frauen wirklich gibt, die ihre Wut rauslassen, die, wie man sagt, wütet oder ausrasten oder so, dann bist du ja auch schnell bei diesen Begrifflichkeiten hysterisch und so. Mhm. Also du wirst als Frau ja auch in der Wut oft gar nicht richtig ernst genommen, sondern ja, guck, wie die sich jetzt aufregt, hier so hysterisches Weib, hat ihre Emotionen gar nicht unter Kontrolle. Und das ist halt auch nochmal was, was einen davon abhält, weil man will ja gar nicht in diesen Ruf geraten, dass man so eine ist, ne, die dann ihre Emotionen nicht unter Kontrolle hat, weil wir sind ja alle kontrolliert.
1: Ja, aber nur auf der Oberfläche.
0: Ja, genau.
1: Ich glaube, unten kocht es über.
0: Absolut, ja, bei mir jedenfalls. Ne?
1: Ja, ich habe mal ein Zitat gelesen und ich denke gerade daran, es ist irgendwie so, wir sollten alle froh sein, dass die Frauen nur eine Gleichstellung haben wollen oder eine Gleichberechtigung haben wollen und nicht Rache.
0: Ja.
1: Und ich fühle das also so sehr.
0: Und ich denke, mir auch langsam irgendwann nicht mehr sicher, ob das reicht.
1: Ja, genau.
0: Ohne Spaß jetzt.
1: Also so viele, also ich sag mal als Gesellschaft, der weibliche Teil der Gesellschaft will nur gleich behandelt werden.
0: Ja, und fair leben.
1: Fair, genau. Und
0: das ist schon zu viel für einige Männer.
1: Ja, genau. Und nicht nur Männer, das hatten wir schon mal. Ja, genau. So auch Frauen,
0: Folge,
1: die sagen, so hat eine Frau sich nicht zu verhalten.
0: Ja.
1: Und
0: ja,
1: das, das macht mich wütend.
0: Ja, wohin mit dieser Wut, meine Güte.
1: Ja. Ja, aber das ist wieder so, ich lache darüber.
0: Ja, weil du nicht wütend werden willst.
1: Genau,
0: ja,
1: genau. Und ich habe das nicht nur mit Wut, ich habe das auch so mit Traurigkeit. Mhm. Wenn ich weine, häufig lächle ich. Mhm. Und ich habe das so häufig von meinem Mann gehört, du brauchst nicht zu lächeln. Und ich so, ich kann nicht anders. Das ist einfach so, das irgendwie zu überspielen, das ist...
0: Ich habe das zum Beispiel oft, dass ich, wenn ich extrem wütend bin, dass ich dann weine.
1: Mhm.
0: Also, dass ich nicht, ich bin jetzt niemand, der rumwütet, wie das so in der Definition steht und so.
1: Ja.
0: Ich glaube, das ist auch wirklich mehr so eine, ja gut, weiß ich nicht, nein, kann ich nicht beurteilen, aber bei mir ist so, dass ich Wut auch wirklich rauslasse, indem ich dann anfange zu weinen. Da paart sich das dann auch mit so einer Verzweiflung dann irgendwie.
1: Ja.
0: Diese, also sowas wie Ungerechtigkeit, da komme ich gar nicht mit klar, so, wenn ich das merke oder so, ja.
1: Ja, weil es einfach... Wir haben nicht gelernt, gesund damit umzugehen.
0: Mhm.
1: Und es ist als Frau akzeptierter zu weinen, als es ist, rumzuwüten.
0: Ja, genau. Ja,
1: also,
0: das ist so eine schöne weibliche Attitüde.
1: Ja.
0: Ja, jetzt haben wir Geborgenheit nicht mehr geschafft. Aber ich wollte noch ganz kurz zur Geborgenheit, ich muss mal eben mein Handy nehmen, damit ich das auch sehen kann, weil das fand ich so süß.
1: Mhm.
0: Vielleicht nur als kleine Abschlussanekdote, damit wir hier mit was Süßem rausgehen.
1: Oh, ja.
0: Warum haben wir es da? Ja. Ich habe nämlich gelesen, dass das Wort Geborgenheit wurde 2004 bei einem internationalen Wettbewerb, der von dem Deutschen Sprachrat und dem Goethe-Institut ausgerufen wurde, von einer Frau aus, weiß ich gar nicht, Ungarn oder irgendeinem anderen Land auf jeden Fall, zum zweitschönsten Wort der deutschen Sprache gewählt. Das ist Geborgenheit.
1: Ah.
0: Und dann, als ich das rausgefunden habe, fragte mein Mann, was war denn das schönste Wort, das schönste deutsche Wort? Und dann habe ich geguckt und dann hatte ich, also diesen Wettbewerb, weiß nicht, ob es den nur einmal gegeben hat. Auf jeden Fall sind hier die Gewinnerwörter, die von der Jury am 24. Oktober 2004 bekannt gegeben wurden, lauten Platz 1, Habseligkeiten.
1: Aha.
0: Das sagt mir, also weiß ich nicht, ist das so schön? Keine Ahnung. Das zweitschönste Wort ist Geborgenheit.
1: Mhm.
0: Das drittschönste Wort ist Lieben. Das finde ich ganz toll.
1: Okay.
0: Das viertschönste Wort ist Augenblick. Und das fünftschönste Wort ist Rhabarbermarmelade. Das war
1: vom
0: süß.
1: Klang her, das ist richtig schön.
0: Rhabarbermarmelade. Okay, also wir sollten uns mehr auf Rhabarbermarmelade konzentrieren als auf die toxischen Dinge. Ist das was Schönes?
1: Das ist was Schönes. Ich finde, die deutsche Sprache hat so viele schöne Wörter,
0: ja,
1: die irgendwas beschreiben,
0: ja,
1: die in anderen Sprachen einfach... Es gibt die nicht.
0: Ja, genau. Das wurde nämlich auch gesagt von der Frau, die das eingereicht hat. Das Wort Geborgenheit, das sagt nur viele schöne Sachen.
1: Ja.
0: Und das gibt es in anderen Sprachen nicht.
1: Nee, okay. Genau. Also es ist so ein unbeschreibliches Gefühl, aber nur positiv.
0: Ja, nur positiv, genau.
1: Ja, genau. Was ganz Schönes.
0: Ja, dann haben wir doch noch einen schönen Abschluss gefunden nach all der Wut für Folge 22.
1: Ja, dann...
0: Gebt ihr uns natürlich ein paar 5 Sterne bei Spotify oder ihr schreibt uns eine E-Mail, wir gerne auch mit Begriffen, wenn ihr irgendwelche Begriffe habt, die wir besprechen sollen oder so. Wir haben die E-Mail-Adresse aaaxx@posteo.de. Wir sind bei Instagram, wir sind bei Threads, wir sind bei Blue Sky unter aaaxx2womenonetable.
1: Genau, und ihr könnt mitdiskutieren, ihr könnt uns eure Meinungen und Feedback schicken. Darauf freuen wir uns.
0: Genau.
1: Und bis dahin sagen wir Tschüss.
2: Ach schade, schon vorbei.
1: Und das war AAAXX mit Natalie und Silke. 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

verantwortlich für die vorangegangene Sendung ist Julian Gebler aus Lübeck. 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
1: Verantwortlich für die nachfolgende Sendung ist Peter Maywald.

Ein herzliches Willkommen zu einer neuen Ausgabe von Maywalds Corner. Peter Maywald begrüßt Sie und Euch ganz herzlich. All you can eat. Variationen des Verschlingens ist ein musikalisches Hörstück, komponiert und produziert vom Hamburger Multiinstrumentalisten Jan Drees. Er ist geboren im Jahr 1974 nach einem Text von Ariane Koch. Jan Drees ist ein Musiker und Komponist, dessen musikalisches Wirken oft im Zusammenhang mit Theaterarbeit am Hamburger Thalia Theater, bei Kampnagel und im Altonaer Theater erscheint, etwa im Rahmen von Stummfilmkonzerten, Metropolis oder Symphonie der Großstadt und Der letzte Mann und musikalischen Lesungen. Seine musikalische Orientierung bewegt sich zwischen diversen Feldern wie Jazz, experimenteller Musik, Ambient Music und Art Rock. Wichtige Einflüsse für Jan Drees sind Musiker wie Fred Frith oder Heiner Goebbels, Bill Frisell und Ralph Towner und schließlich auch Brian Eno und Robert Fripp. Die Schweizerin Ariane Koch ist Autorin von Romanen, verfasst Texte im Theaterbereich und erscheint auch selbst als Performance-Künstlerin. Als Sprecherinnen haben bei All You Can Eat neben Ariane Koch selbst unter anderem Oda Thormeyer und Tim Porath vom Thalia Theater in Hamburg sowie der Liedermacher Heinz-Rudolf Kunze mitgewirkt. Beim Textmaterial von All You Can Eat handelt es sich um ein Textbuffet von Ariane Koch mit der Einladung, sich frei zu bedienen. Dabei gibt es mehrere Themenstränge, die vordergründig immer etwas anderes erzählen und ihre eigentliche Bedeutung nie offen verraten. Auf dem Hörstück wird der Themenstrang des maßlosen Konsumierens und des verschlingenden Meeres hervorgehoben, zu dem der Turbokapitalismus, die egoistische Liebe und der Krieg oft verschleiert als Kannibalismus. Die Idee zum Hörstück entstand nach einer Lesung, einem Bühnenabend, der von Chiara Liotine in Hamburg inszeniert wurde. Genießen Sie, genießt All You Can Eat, Variationen des Verschlingens von Ariane Koch und musikalisch umgesetzt von Jan Drees. Das alles bei Maywalds Corner, hier mit Peter Maywald am Mikrofon. Schönen guten Abend.

0: Nein, hier hat es keinen Platz mehr für dich. Hier ist alles besetzt. Hättest halt reservieren müssen. 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
1: Man hat nicht nichts, sondern man hat nichts minus nichts.
2: Nichts plus nichts.
3: Ein Nichts mit einem Rattenschwanz an Nichts.
2: Ein Nichts ausgestattet mit einer Hölle.
3: Ja. Ein Nichts und ein Abgrund.
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0: Falls es euch interessiert.
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5: Ich gebe zu, es gibt ein paar Dinge oder Gewohnheiten, von denen kann ich mich nicht trennen. Die wollte ich mir abgewöhnen, aber ich komme einfach nicht davon los. Sie kennen das ja bestimmt alle, diese Ticks, diese kleinen verschrobenen Dinge im Leben. Ja, vielleicht sogar eine Art Sucht, aber eine harmlose, eine, die keinen Schaden anrichtet, die eigentlich gar niemanden zu interessieren braucht. Ein kleines Geheimnis zwischen mir, dem Leben und der Angewohnheit. Genau, das Schnupfen von Fußhornhaut zum Beispiel. Das kennt vielleicht der eine oder andere von Ihnen. Das angenehme Gefühl, wenn Sie abgeraspelte Hornhaut schnupfen und die kleinen Hautpartikel Sie der Nase kitzeln.
2: Nur ein bisschen saugen, nur ein kleines bisschen knabbern, nur ein Fingerchen zum Beispiel, wenn doch jeder so viele davon hat. Kann mir mal jemand sagen, wofür man so viele Finger braucht? Da kann man doch einmal großzügig sein. Da kann man doch mal einen abgeben. Zum Beispiel an einen freundlichen, hungrigen Zeitgenossen. Man wird es nicht bereuen, nein. Man wird ihm sogar danken, wenn man erstmal merkt, dass man eigentlich ein wahnsinnig viel schöneres Leben hat, wenn man ein bisschen unvollständig, wenn man ein bisschen angeknabbert, aber so schön individuell durchs Leben geht.

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Das Meer hat etwas gegen Menschen. 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Leichte Beute und nahrhaft. Es verschlingt sie und gibt sie erst einmal nicht mehr her. Das Meer spielt mit dem Essen. 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
1: der
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1: der
0: hat ein
1: Boot.
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1: der
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1: der
0: hat einen
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1: der
0: ein König,
1: der
0: hat gemacht
1: einen
0: Schwimmkurs. 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
1: ist
0: der ein
1: König,
0: der hat
1: einen
0: langen Atem.
1: Es
0: ist der
1: ein
0: König, der
1: das
0: Wetter zu
1: lesen
0: weiß. 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
1: ist
0: der ein
1: König,
0: der nicht
1: hat
0: aufgegeben. 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
1: ist
0: der ein
1: König,
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1: Meeres
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0: des Meeres
1: Zunge.
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1: Meeres
0: Zunge. 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
1: Zunge?

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ich bin mit leeren Händen gekommen. Dafür will ich mich hier ausdrücklich entschuldigen. Die Hände so leer, ganz blank, ganz glatt stehe ich vor Ihnen und will Sie sehr ausdrücklich um Entschuldigung bitten, weil nichts, keine Gabe, kein Edelstein, kein Goldstück, kein Traubenzweig und kein Stückchen Brot auf meinen Händen zu sehen ist, obwohl es Ihnen, und daran gibt es keinerlei Zweifel, zusteht, besonders Ihnen, eigentlich vor allem Ihnen, kein besserer, kein mehr geeigneter würde mir einfallen, keiner, der es mehr verdienen würde als Sie, Herr, mein Liebster. Und doch, was soll man machen, stehe ich vor Ihnen mit hängenden Schultern, hängenden Mundwinkeln und zwei Händen, die leerer nicht sein können, die blanker nicht sein können. Nicht mal Dreck, nein, nicht einmal ein paar Körner Sand kleben an diesen Händen, nein. Wie könnte auch, so unschuldig sind Sie, so ursprünglich und gut, so vertrauenswürdig, nur eben, Sie wissen es bereits, blank. Und mir ist selber ganz schleierhaft, wie es so weit kommen konnte, wie es sein kann, dass diese großen, schlanken, Sie müssen zugeben, ziemlich eleganten Hände ohne jegliche Gabe, ohne jeglichen Inhalt schlaff an mir herunterhängen, lustlos ineinander verschränkt, schamhaft vor Ihnen versteckt, o Herr, verzeihen Sie meine direkte Ansprache, verzeihen Sie meine demütigen Worte. Was bleibt mir anderes übrig, als Ihnen meine blanken Hände hinzustrecken, wie Gott sie schuf, nämlich frei von Last, nämlich sauber und leer, nicht bittend, nicht schuftend, sondern kitzelnd, in der Nase bohrend, Klavier klimpernd,

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Wenn alle Liebenden sich verschlingen, dann sind wir eine Welt nur noch bestehend aus Einsamen.

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1: 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Ariane Koch und Jan Drees präsentierten All You Can Eat. Variationen des Verschlingens. Und ihr bzw. sie hört bzw. hören weiterhin Maywalds Corner mit Peter Maywald am Mikrofon.

Frühlingstöne bei Maywald's Corner. Mit Peter Maywald am Mikrofon. Electrolyte heißt das, oder Elektrolyte heißt das neue Album von Stefanie Wagner und Norbert Dömling. Flute and Bass. Und wir hörten daraus den Song Bird Life. Ein zweiter Song gefällig? Okay, machen wir. Hier kommt Mr. Weber.

Stefanie Wagner und Norbert Dümmling, Mr. Weber vom Album Electrolyte bzw. auf Deutsch Elektrolyte. Kommen wir zu The Composers Orchestra Berlin unter der Leitung von Hazel Leach. Telling Stories heißt das neue Album und wir hören Bob's 32 als ersten Song daraus.

Ich bin immer wieder beeindruckt von der bemerkenswerten Bandbreite an Inspiration, aus denen Komponisten schöpfen, wenn sie neue Werke schreiben. Die Ideen können aus den unerwartetsten Quellen stammen. Erinnerungen, Traditionen, Bücher, Alltag oder politische Ereignisse. Jedes Stück erzählt letztendlich seine eigene musikalische Geschichte, aber auch die Geschichte hinter der Musik ist aufschlussreich. Sie verrät etwas mehr über das Gesamtbild, über das Familienleben, die Gesellschaft oder die Zeit, in der wir leben. Die Inspirationsquellen für Telling Stories, Geschichten erzählen, reichen von der Existenz der seltenen schwarzen Orchidee, Limodore, der Faszination über Naturphänomene, Meet the Adaphone, über eine kaputte Waschmaschine, Dilemma, bis hin zu den Umständen eines komplizierten Umzugs, Finale. Von persönlichen Erinnerungen und kulturellen Traditionen bis hin zu globalen Dynamiken. Dieses Statement der Leiterin des Composers Orchestra Berlin, Hazel Leach, beschreibt sehr gut, aus welchem Umfeld heraus die Geschichten von Telling Stories entstehen. Seit 2010 existiert The Composers Orchestra Berlin, eine Gruppe gleichgesinnter Musikerinnen und Musiker, die diese Bandstruktur, Streicher, Bläser und Rhythmusgruppe als experimentelle Plattform für ein professionelles Orchester nutzen. Alle Bandmitglieder sind nicht nur improvisierende Instrumentalisten, sondern auch Komponistinnen bzw. Komponisten. Und die europäische Kulturmetropole Berlin ist für die Dirigentin Hazel Leach und die MusikerInnen des Composers Orchestra Berlin genau der Ort, um spannende Konzepte verwirklichen zu können. Diese Stadt wirkt wie ein Magnet, zieht eine Menge professioneller und origineller Kreativschaffender an und schafft damit ein ideales Klima für ungewöhnliche und innovative Projekte. Das Spezielle am Projekt des Composers Orchestras Berlin ist die Tatsache, dass die Kolleginnen und Kollegen des Ensembles zugleich ihre eigenen Zuarbeiterinnen und Zuarbeiter und Komponisten sind. Die Besetzung ist immer variabel. Die Komponisten können Instrumente aus dem Bandpool auswählen, um ein innovatives Orchesterrepertoire zu entwickeln, dessen stilistische Einflüsse von Klassik bis Jazz und von Folk bis Free reichen. Die Musik, die für diese Band geschrieben wird, kennt daher keine Ausschlusszonen, also variieren mit den unterschiedlichen Besetzungen der einzelnen Stücke auch die Ausstrahlung einer jeden Komposition und damit deren individueller Charme. Telling Stories, The Composers Orchestra Berlin unter der Leitung von Hazel Leach. Und wir hören einen zweiten Song daraus. Wir hören Finale. Ich glaube, das ist das Stück über den Umzug.

Hazel Leach and the Composers Orchestra Berlin. Aus dem Album Telling Stories hörten wir den Song Finale. Und wir kommen bei Maiwalds Corner mit Peter Maiwald am Mikrofon zu Pat Metheny. Side Eye 3 Plus heißt sein neues Album. Und daraus hören wir zuerst den Song Don't Look Down.

Don't Look Down vom neuen Album von Pat Metheny, Side Eye 3+, zusammen mit Chris Fishman und Joe Dyson eingespielt. Am 27. Februar erschienen und dieses Album ist auch als Dolby Atmos Mix herausgekommen. Wer also die technische Möglichkeit hat, sollte unbedingt dieses Album in diesem Format sich anhören, weil es tanzt alles durch den Kopf. Er kann es noch genauso wie früher und wir hören einen zweiten Song aus diesem Album, Make a New World, in diesen Zeiten sowieso.

Make a New World von Pat Metheny aus seinem neuen Album Side-Eye 3+. Wir kommen zum letzten Stück der heutigen Ausgabe von Maiwalds Corner. Vom Album Wild Turkeys aus dem Jahre 2007 von Daniel Lenz, Is It Love? Und das war sie, die heutige Ausgabe von Maiwalds Corner. Und mir, Peter Maiwald, der für die letzten 2 Stunden hier im Sender verantwortlich gewesen ist, bleibt nichts weiter übrig, als mich wie immer von euch und von Ihnen mit einem Diener zu verabschieden, nicht ohne den Hinweis zu vergessen, hört bzw. hören Sie weiterhin gute Musik. Tschüss, bis nächste Woche und bleibt bzw. bleiben Sie gesund.

0: 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Das war im Jugendheim mit meiner Ollen. Jause, jause, jause.
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